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3: Am Sonntag, den 13. September, findet von 18.30 Uhr bis 23 Uhr im Speicherhusum Salsa statt. Herzlich willkommen ist jeder, der die Lust hat, bei lateinamerikanischer und afrikanischer Musik das Tanzbein zu schwingen. Egal ob Anfänger oder Anfängerin oder Fortgeschrittene und Fortgeschrittener. Der Eintritt ist kostenfrei, aber man freut sich über eine Spende. Am Donnerstag, den 10. September, findet von 19 bis 23 Uhr im Speicherhusum der legendäre Afterwork-Club statt. Es gibt nur eine Abendkasse und der Eintritt kostet 5 Euro pro Person. Am Mittwoch, den 9. September, findet um 18 Uhr das Afterwork-Singen statt. Die Gruppe trifft sich einmal im Monat ganz zwanglos im Speicher und singen gemeinsam. Lieder, die jeder kennt und jeder mag. Der Eintritt ist kostenfrei.
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3: 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In diesem Vortrag wird der Professor Dr. vom Institut für experimentelle und angewandte Physik, Atom- und Plasmaphysik über die bekannten und etablierten Techniken für Energiespeicher erneuerbarer Energie sprechen und neue Ansätze vorstellen. 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
2: Der Camino de Santiago, hierzulande besser bekannt als Jakobsweg, erlebt gerade einen historischen Boom. Immer mehr Pilger stellen sich freiwillig der Herausforderung, aber es gibt auch welche, die dazu verdonnert werden. Zum Beispiel im Rahmen eines Resozialisierungsprogramms, wie der jugendliche Adam im neuen Kinofilm Die Camino-Therapie, finde deinen Weg. Helke Michael verrät euch mehr.
3: Adam ist ein rebellischer Jugendlicher, der im Heim aufwuchs, Rap liebt und vom rechten Weg abgekommen ist.
4: Ich bin vorbestraft und mehrfach verurteilt. Der Jakobsweg ist meine letzte Chance, sonst heißt das Gefängnis.
3: Begleitet wird er von Fred, die sich wegen beruflicher und privater Probleme eine Auszeit nimmt.
5: Ich bin Lehrerin an einer Schule, ich kenne diese Kids. Seit 15 Jahren gebe ich ihnen eine zweite Chance. Das wird gut, oder?
4: Leck mich!
3: 3 lange Monate liegen vor ihnen, in denen sie täglich 20 bis 25 Kilometer abreißen und sich auch schon mal verirren.
4: Siehst du, ich hatte recht, man hätte links abbiegen müssen.
5: Ja, genau, die Karte lag falsch, die App lag falsch, ich lag falsch, der Rest der Welt lag falsch. Nur Adam hatte recht.
3: Schon bald knallt es jedoch immer heftiger zwischen den beiden.
4: Scheiß Sozialtante.
6: Nein, komm sofort hierher!
7: Was ist? Wir sind keine Freunde, komm runter!
4: Es reicht, ich habe keine Lust mehr. Ich gehe zurück.
3: Und so müssen sich die beiden erstmal wieder zusammenraufen, damit ihre gemeinsame Reise nicht krachend scheitert.
8: Du hast nie an mich geglaubt.
5: Du denkst, ich laufe so weit mit jemandem, an den ich nicht glaube?
8: Keiner hat wirklich an mich geglaubt.
5: Ich habe vom ersten Blick an dich geglaubt, weil hinter diesem Panzer da jemand anderes steckt. Wie entscheidest du dich?
2: Das erfährt man im echt sehenswerten Kinofilm Die Camino-Therapie. Finde deinen Weg.

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4: Für einen Kerl dat Grötzte. 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
3: Am Freitag, dem 4. September, findet im Husumer Kulturkeller ein Konzert des Chanson- und Folkduos Annette Kuhr und Sue Sheehan statt. Mit ihrer Mischung aus poetischer Textkunst des Chansons und den handgemachten akustischen Klängen der Folkmusik stehen sie für nahbare, ehrliche Liedkunst, bei der Gesang und eine tiefgründige Geschichte im Mittelpunkt stehen. Und auch auf die vielen unterschiedlichen Instrumente, die die beiden verwenden, darf man sich schon freuen. Los geht es ab 20 Uhr. Der Preis beträgt 25 Euro. Die Eintrittskarten sind im Vorverkauf in der Schlossbuchhandlung Husum erhältlich oder an der Abendkasse, insofern noch Restkarten verfügbar sind.
4: Vom Montag, den 1. Juni bis Sonntag, den 6. September, lädt die Heide Stadtmarketing GmbH wieder zum Heider-Marktstand auf dem Marktplatz ein. Mit rund 300 Tonnen Sand verwandelt sich die Südseite des Heider-Marktplatzes erneut in einen großen Innenstadtstrand mit Beachbar, Sitzgelegenheiten und angeschlossenem Kinderspielplatz. Besucherinnen und Besucher erwartet sommerliches Strandgefühl mitten in der Innenstadt. Im Mittelpunkt steht erneut die Sportarena mit dem Stadtwerke Heider Beach Volleyball Cup. Außerdem können das Volleyballfeld sowie weitere Freizeitangebote wie Spikeball, Wikingerschach, Tischtennis oder Tischkicker kostenfrei genutzt werden. Spielgeräte können vor Ort gegen Pfand ausgeliehen werden. Ergänzt wird das Angebot durch Live-Musik, Themenabende sowie Snacks und Getränke an der Beachbar. Der Besuch des Heider Marktstandes ist erneut kostenfrei.
5: Am Samstag, den 5. September, findet in Brunsbüttel wieder die traditionelle Veranstaltung zur offiziellen Nock Romantica statt. Um 18 Uhr geht es auf dem Gustav-Meyer-Platz los. Bei festlicher Beleuchtung gibt es kulinarische Highlights wie Pizza und verschiedene afrikanische Spezialitäten, Crepes, Grillgut und noch viel mehr. Außerdem gibt es Live-Musik von dem Künstler Van Steve und eine Show von dem Act Flamba. Weitere Informationen findet ihr unter www.brunsbüttel.de.

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2: Ein silberner Airstream-Wohnwagen, der erklärt, wie in Kiel Landespolitik gemacht wird. Das ist, ganz grob zusammengefasst, das Konzept von Landtag auf Tour. Seit 2 Jahren reist dieser Wohnwagen nun schon durch Schleswig-Holstein und hat dabei alles Mögliche im Gepäck. Nicht nur Infos und Wissenswertes über den Landtag selbst, sondern auch Mitmachaktionen und Spiele für Klein und Groß. Michael Perey-Holdorf, Referent für Öffentlichkeitsarbeit im Landtag, zur Grundidee des Landtags on Tour.
3: Naja, wir haben vor 3-4 Jahren mal festgestellt, dass wir schon eine große Anzahl an Personen haben, die den Landtag so im Jahr besuchen. Also es sind mehrere tausend. Und dass es gleichzeitig so ist, dass wir gern noch mehr Menschen in Schleswig-Holstein erreichen würden oder mit ihnen ins Gespräch kommen würden. Sowohl die Abgeordneten, aber auch wir mit unserem Infoprogramm und haben dann nach einer Idee gesucht, mit der wir sozusagen zu den Leuten kommen können.
2: Immer mit eingeladen zu einem Termin des Landtags auf Tour sind dann auch die Abgeordneten, die für den Ort zuständig sind. Das nächste Mal an der Westküste wird er übrigens beim feierlichen Kohlanschnitt in Hemme am 22. September zu finden sein.
3: Es gibt die Möglichkeit übrigens auch für jeden, der dazu Lust hat und vielleicht jetzt irgendwie das hört und denkt, das wäre ja auch ganz nett, wenn das mal bei uns in der Gemeinde oder an der Schule stattfinden würde. Da sind wir sehr offen, also wir freuen uns immer über Vorschläge. Wer Lust hat, irgendwie auf dem Stadtfest oder bei einem Projekttag an der Schule oder auch ein Vereinsjubiläum uns dazu zu holen, kann sich sehr, sehr gerne bei uns melden. Das findet man alles auf der Website des Landtages und da gehen wir eigentlich regelmäßig auf Vorschläge ein und versuchen das dann auch umzusetzen.
2: Alle Infos findet ihr also auf www.landtag.ltsh.de oder auf den Social-Media-Kanälen des Landtages.

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4: Das perfekte Gedicht. Wenn rosarote Wolken Schirme trägen, die Klapperstorch die Lüttenkinder bringt und Pippi Langstrumpf kann sie gut beträgen, die sind wohl nicht an Horizont versinkt. Wenn über, inner, neben, in der Mitten tu glicken, tiet ich bin und mir gelingt, dat söben strick ich doll ob mine Schnitten, wie ihr Konfitüre seht und blieben dwingt. Denn schrieb ich ein Gedicht, dat so vollkommen, dat jed ein, de dat les ganz hin und weg ist, dat perfekte Gedicht. Dit is it nicht.
3: Wenn Sie jetzt mehr von Bärbel Wolfmeier lesen wollen, dann sei Ihnen Ihr neues Buch Dick Shop in Overknee Stiletto Staveln ans Herz gelegt.

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3: Am Donnerstag, den 3. September, findet im Speicher Husum um 20 Uhr das Pub-Quiz statt. Das macht der Speicher jeden ersten Donnerstag im Monat. Diesmal werden wegen der großen Nachfrage alle Anmeldungen in einen Lostopf geworfen, aus dem dann die unterschiedlichen Teams gezogen werden. Anmelden könnt ihr euch unter pubquiz@speicher-husum.de. Der Eintritt ist kostenfrei. Am Samstag, den 5. September, findet im Speicher Husum um 20 Uhr das Konzert Saint City Orchestra – This Ain't Quiet Tour 2026 statt. Laut, direkt, ungefiltert. Wenn Saint City Orchestra auf Tour gehen, verwandelt sich jeder Club in einen vibrierenden, verschwitzten Raum voller Energie. Der Eintritt kostet 24 Euro im Vorverkauf zuzüglich Gebühren und 30 Euro im Abendverkauf.
4: Noch bis zum 5. September ist in der Strandkunsthalle St. Peter-Ording eine Gemeinschaftsausstellung unterschiedlichster Künstler zu sehen. Von ausdrucksstarken Bildern bis zur plastischen dreidimensionalen Assemblage finden Kunstliebhaber dort eine vielfältige Auswahl an Ausdrucksformen. Geöffnet ist von Montag bis Freitag von 15 bis 18 Uhr und sonntags 12 bis 18 Uhr. Der Eintritt ist frei.

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2: Viele Filme kommen ins Kino, aber nur wenige setzen wirklich neue Maßstäbe. Die Odyssee von Christopher Nolan gehört genau in diese Kategorie. Der dreifache Oscar-Preisträger hat sich Homers antikes Epos vorgenommen und daraus ein modernes, bildgewaltiges Action-Abenteuer gemacht. Gedreht mit modernster IMAX-Technologie an europäischen Originalschauplätzen mit einem Weltklasse-Cast. Matt Damon als Odysseus, an seiner Seite Tom Holland, Anne Hathaway, Zendaya, Charlize Theron und Robert Pattinson. Keine Museumsstunde, sondern eine zeitlose Erzählung darüber, was uns als Menschen ausmacht.
3: Nach 10 Jahren Krieg um Troja macht sich König Odysseus auf den beschwerlichen Weg zurück in sein Reich. Eine Irrfahrt, die weitere 10 Jahre dauert, voller Prüfungen durch Götter, Monster und die unberechenbaren Kräfte des Meeres.
4: Sag mir, woran du dich erinnerst.
5: Eine Frau, einen Sohn.
4: Und was dann?
5: Wir haben den Krieg gewonnen. Hilf mir, heimzukehren.
3: Währenddessen erheben in seiner Heimat längst andere Anspruch auf den Thron, wie der intrigante Antinoos.
6: Dies ist ein Haus, das auf einen Herrn wartet. Ich will, dass du mich erwählst.
4: Ithakas König wird zurückkehren.
6: Nein, wird er nicht.
3: Während Odysseus sich über die Ozeane kämpft, wird seine Königin Penelope umworben und sein Reich geplündert.
7: Was wird er tun, wenn er zurückkommt und all diese Freier in seinem Haus findet?
6: Du sehnst dich nach einem Vater, den du nie gekannt hast, wie ein winselnder Bastard.
3: Odysseus' Sohn Telemachos weiß lange nicht, ob sein Vater noch lebt. Doch die Götter geben ihm Zeichen.
8: Siehst du es?
7: Mein Vater kehrt zurück.
8: Bringt er Rache?
5: Er bringt alles.
9: Vorwärts!
3: Antinoos und seine Verbündeten wollen die Heimkehr des rechtmäßigen Königs mit allen Mitteln verhindern.
6: Ich will, dass all seine Gefolgsleute sterben.
3: Aber König Odysseus ist unerschütterlich. Zu lange schon hat er darauf gewartet, mit Frau und Sohn wieder vereint zu sein. Und diejenigen, die auf seinen Thron schielen, scheinen vergessen zu haben, wen sie da herausfordern.
5: Niemand stellt sich zwischen mich und meine Heimat. Nicht einmal die Götter.
2: Die Odyssee läuft jetzt bei uns im Kino. Christopher Nolans neues Epos mit Matt Damon, Tom Holland, Anne Hathaway, Zendaya, Charlize Theron und Robert Pattinson. Gedreht in IMAX auf 70mm Film, einem der höchsten technischen Standards, die Kino heute zu bieten hat. Nolan erschafft Welten, die sich echt anfühlen, gelebte Geschichte in eindrucksvollen Bildern.

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2: 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September. Sie hören Friesfunk aus dem Studio in Algersum auf Föhr. Verantwortlich für die folgende Sendung ist Heike Volkerts aus Niblum. 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
1: 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Die Idee dito kam von Museumsleiterin Julia Sophie Kretz.
2: Ja, ich dachte, wir machen mal was ganz Neues, was wir noch nie gemacht haben. Wir haben ja so immer die klassischen Themen Seefahrt, Steinzeit und Frühgeschichte oder Landleben und Handwerk gehabt die letzten Jahre. Und irgendwie dachte ich, ja, Auswanderung fällt so ein bisschen immer unter den Tisch. Lass uns das doch mal machen. Und alle fanden die Idee gut. Und dann haben wir nach ein paar Monaten doch festgestellt, oh Mensch, sehr sportlich, sich irgendwie alle Spielstationen auszudenken und sich erstmal reinzuarbeiten ins Thema. Aber es hat doch ja alles gut geklappt.
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3: Also hier kann man reich werden. So wie früher auch die Führer nach Kalifornien gegangen sind und Gold geschürft haben. Und das darf man hier auch machen und sein Glück versuchen. Aber im Gegensatz zu den Führern und zu vielen anderen hat man hier auch meistens Glück. Wir finden hier richtig tolle Nuggets. Es gibt kleinere und es gibt größere Goldklumpen. Unten am Fluss hat man viel Glück.
4: Dann frage ich doch mal eine Goldschürferin, wie es klappt.
3: Ja, sehr gerne.
4: Und hast du schon Glück gehabt und ein bisschen Gold gefunden?
5: Ja, ich habe schon Gold gefunden.
4: Wie schwierig ist es denn?
5: Man sieht halt manchmal nicht viel vom Gold, aber wenn man da dann ein bisschen weiter buddelt, dann sieht man mehr.
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6: Ist fertig mit dem Eierlauf, hat aber versäumt, vorher in die Einwanderungsbehörde zu gehen und sich keinen Laufzettel geholt. Sie darf jetzt aber gerne dahin gehen und sich dann auch den Stempel bei mir abholen.
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7: Damit sie ihr Gold, das sie geschürft haben, irgendwo aufbewahren können, fertigen die hier so Lederbeutelchen an, große und kleine. Das ist auf einer Skala von 1 bis 10. 1 ist ganz leicht, es ist 2.
1: Lena, wie an mir ist klar.
4: Ist es schwierig, einen Lederbeutel herzustellen?
8: Also ich würde sagen, dass es nicht so schwierig ist, weil man muss halt eigentlich nur ein bisschen Kraft halt haben, dann die Löcher da reinzumachen und das Band durchfädeln ist eigentlich ganz einfach.
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9: Ich habe das Auswandererschiff aufgebaut und wir bewegen uns dann über die Gangway, über wackelige Planken zu dem Segel. Das wird gehisst. Dann kommt ein Sturm auf, ein riesiger Sturm und wir müssen unsere wertvollen Koffer nehmen und in ein Rettungsboot mit einem großen Schritt unser Leben und unsere Koffer retten. Und dann haben die Auswanderer, die mutigen Auswanderer es geschafft und beginnen ihr neues Leben in New York.
4: Dieses Schiff, das habt ihr wirklich super nachgestellt.
9: Ja, ich mache das Kinderturn ja hier vom Vikatoner Bund und natürlich baue ich sowas eigentlich sehr oft auf. Einfach Bewegungslandschaften und das war jetzt für mich toll, dass ich die Bänke benutzen konnte aus der Halle und dann habe ich einfach alles genommen, was nicht nied- und nagelfest ist und habe halt mit Wackelelementen und mit tollen Dekos hier, die Steuerräder sind vom Hoftheater geliehen und so konnte ich halt dieses tolle Schiff bauen.
1: Ja, und wir tatsächlich an Bett wackelig übs gab. 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
9: Die hatten wir uns vom Dachboden geholt. Sowas ist ja in unseren Tiefen des Dachbodens im Museum auch immer schön bereit.
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1: Ja, das war so ein bisschen, also wir machen ganz viel im Team und ganz viele Ideen entstehen einfach daraus, dass man miteinander spricht. Und irgendwie hatten wir dann die Idee, oh, eigentlich müssten wir Zeitzeugen einladen. Lass uns doch ein rotes Sofa machen. Es ist jetzt grün geworden. Das war so die Idee und dann einfach so ein bisschen ja, Interviews zu führen. Und das ist dann immer mehr sich so ausgereift, immer mehr im Gespräch.
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1: Ja, das hat ein bisschen Zeit in Anspruch genommen. Wir haben sehr, sehr viele Telefonate geführt. Wir haben auch ganz viele Tipps bekommen von wegen, ja, ich bin leider schon zu alt, aber die und die sind doch auch ausgewandert, ruf doch da nochmal an. Ich habe mir, glaube ich, ja die Finger wund telefoniert. Aber dann haben wir doch wirklich tolle Menschen noch gefunden, die sich wirklich bereit erklären konnten, weil viele sind halt einfach auch schon über 90 und dann auch einfach nicht mehr ganz so fit. Und da kann ich das auch ganz gut nachvollziehen, dass sie sagen, jetzt hier auf dieser Bühne möchte ich nicht unbedingt noch stehen, aber ich erzähle dir so ein bisschen was am Telefon. Das war natürlich auch super spannend. Aber ja, es hat ein bisschen Zeit in Anspruch genommen und ich glaube, ich habe fast halb für Land abtelefoniert.
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1: Ja, also wir haben natürlich viele Telefonate geführt mit unseren Protagonistinnen, einmal ein bisschen so die Lebensgeschichte abgefragt und man hat sich natürlich ein bisschen auf einen Leitfaden überlegt, was man so fragen kann und auch wie kann man gut dann auch auf bestimmte Aspekte der Geschichte dann hinleiten.
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3: Mein Vater sagte immer, es ist einfacher für einen Führer nach New York zu gehen, als nach Hamburg, München oder sonst wo in Deutschland, weil da die Connections eben schon da waren. Also man hat ja sich da quasi gegenseitig geholfen. Ich weiß auch von meinem Opa, dass er da auch viele Leute dann geholfen hat, da Fuß zu fassen. Und das war, ja, ich glaube, auch eine prägende Sache, ne? Dass man da ein gutes Gefühl hatte, da hinzukommen. Man fühlte sich aufgehoben und kriegte gleich den ersten Job, war schon quasi organisiert, als sie ankam.
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1: Ja, definitiv, ja, auf jeden Fall. Doch, also es war wirklich voll. Also ich war wirklich überrascht, wie viele Menschen sich dann doch hier mit hingesetzt haben.
6: Ich interessiere mich unheimlich für diese Auswandergeschichte, aber ich weiß zu wenig. Nur von meiner Freundin, sie stammt von Föhr und die hat mir Bücher geliehen und ich finde das so toll. Und was die Menschen an Mut hatten.

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2: Ich glaube daran, dass es auch ganz viele tolle, liebevolle, fürsorgliche, freundliche und friedliche Männlichkeiten gibt. Also in der Pädagogik oder in der pädagogischen Arbeit mit Jungen und Männern geht es darum, nicht Sachen so zu sagen, die sind so, sondern wo willst du hin, was und was machst du draus? 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
11: Über Männlichkeit sprechen, passiert das nicht eigentlich schon oft genug? Und dann meistens über ihre negativen Seiten, über Gewalt, Dominanz, patriarchale Strukturen oder sogenannte Alpha-Männer im Internet. Auch darum geht es in diesem Gespräch, aber eben nicht nur. Ich habe den Soziologen Daniel Holtermann zu Gast. Er forscht zu Männlichkeit und Geschlechterrollen und bietet darüber hinaus hier in Flensburg auch Kurse und Gesprächsangebote für Männer und Väter an. Gemeinsam schauen wir darauf, was es jenseits klassischer Vorstellungen von Männlichkeit gibt. Wie können Männer mit Stärke, Verletzlichkeit und ihren eigenen Gefühlen umgehen? Welche Rolle spielen Fürsorge und Vaterschaft? Außerdem geht es um die Frage, was Jungen brauchen, damit sie nicht von Anfang an auf ein einziges Männerbild festgelegt werden. Trotz aller guten Vorsätze geht es dann doch noch um Verkehr und darum, was große oder schnelle Autos mit Männlichkeit, Status und dem Gefühl von Freiheit zu tun haben. Hier kommt das Förderecho mit Daniel Holtermann.
2: Moin Daniel, schön, dass du heute hier bist und wie immer magst du dich vielleicht, bevor wir thematisch einsteigen, dich einmal selber vorstellen.
12: Ja, moin. Schön, dass ich hier sein darf und die Einladung bekommen habe. Ich bin ganz gespannt und freue mich über die Möglichkeit, heute zu dir und zu euch zu sprechen. Daniel Holtermann ist mein Name und ich beschäftige mich oder habe mich in letzter Zeit viel mit Männern und Männlichkeit beschäftigt. Und da gleich mal zu Anfang, dass Männer und Männlichkeit sind zwei verschiedene Sachen, aber da kommen wir später vielleicht nochmal darauf zu, wie das gut erklärt werden kann. Ich sage erstmal meinen Hintergrund. Ich habe irgendwie Soziologie studiert und da promoviert und habe mich damit beschäftigt, wie es eigentlich verschiedene Menschen in verschiedene Berufe zieht. Zum Beispiel, dass in technischen Berufen vornehmlich Männer unterwegs sind und in sozialen Berufen eher überdurchschnittlich viele Frauen. Und aus dieser Beschäftigung heraus habe ich mir gedacht, das ist ja schön, das wissenschaftlich zu erforschen. Ich brauche ein bisschen mehr Praxis, bin dann irgendwie in Berlin gelandet, damals beim Verein, der sich das Institut für Bildung und Forschung nennt. Und dort habe ich mich intensiv mit Jungen- und Männerarbeit auseinandergesetzt. Also wie kann man mit Jungen und Männern zu Themen von Gleichberechtigung und Geschlechtergerechtigkeit arbeiten. Und diese Praxiserfahrung sozusagen habe ich in ganz vielen Büchern und Veröffentlichungen verarbeitet. Die beiden aktuellsten sind unter anderem Männlichkeit verlernen mit Fair in Klammern, Anleitung zur Selbstverantwortung und von gewaltvollen zu fürsorglichen männlichen Praktiken. Und ein zentraler Bestandteil in der Arbeit war die Fürsorge, also dieses, wie kann das gestärkt werden, dass Jungen und Männer für andere da sind. Und zu diesem Thema bin ich ja heute hier, um ein bisschen auch über Väterrollen zu sprechen, weil da steckt ja meiner Interpretation auch ganz viel Fürsorge drin.
2: Das klingt super umfassend. Ich habe eine Menge Stichworte rausgehört, auf die ich sehr, sehr gerne noch eingehen würde. Du hast es gerade so lapidar in einem Satz gesagt, vielleicht noch einmal einen Schritt zurück. Wie bist du tatsächlich zu diesem Thema gekommen? Du hast, wenn ich das richtig verstanden habe, gesagt, du bist irgendwie im Soziologiestudium darüber gestolpert, aber was genau hat dich dazu bewogen, das tatsächlich zu deinem Hauptthema zu machen?
12: Ich glaube, weil ich dachte, wie kann man was Positives in die Welt bringen und wo gibt es ein sehr großes Potenzial, Gutes in die Welt zu bringen, und dachte, bei den Geschlechterrollen gibt es ganz viel Potenzial, insbesondere bei den Jungen und Männern. Und dann habe ich mich ein bisschen damit beschäftigt und gemerkt, da gibt es nicht so viel, beziehungsweise das ist nicht so gut erforscht und im Fokus, wie es sein könnte. Und das hat mich dann beschäftigt, weil ich dachte, wenn man sich in der Welt umschaut, wer sind die führenden Persönlichkeiten sind meistens Männer. Und wer macht den meisten Unsinn, also im Sinne von Kriege führen und andere Menschen umbringen, das sind erstmal Männer. Ich schließe andere Geschlechter nicht aus, aber ich dachte, okay, und wenn wir da ein bisschen mehr dran drehen oder was heißt drehen, andere Möglichkeiten aufmachen und den jüngeren Menschen auch Alternativen zeigen, das bietet ganz viel Potenzial für positive Veränderungen in Richtung einer friedlicheren und gleichberechtigteren Welt.
0: Das ist eine richtig schöne Idee. Ich weiß nicht, ob ich da jetzt direkt so zum Ende springen möchte, was so die Wunschvorstellung und Utopie ist. Ich teile deine Beobachtung oder Einschätzung, dass so Führungspersonen oder so vor allem auch Männer sind, dass Männer auch größtenteils die sind, die diese Kriege führen. Gleichzeitig, wieso ist so Männlichkeit, so wie du sie beschreibst oder wie du sie bisher jetzt beschrieben hast, warum ist das so wenig erforscht? Warum ist das so wenig Thema?
12: Eine sehr gute Frage. Meiner Interpretation nach ist es so wenig Thema, weil es was mit Selbstreflexion zu tun hat. Und über sich selber nachdenken, beziehungsweise über Geschlechterrollen nachdenken. Und eine Sache, die mit Männlichkeit verbunden ist, und ich spreche jetzt hier Männlichkeit als Geschlechterrolle, das heißt, nicht alle Männer leben automatisch Männlichkeit, aber alle Männer, und die so gelesen werden, sind von Männlichkeit betroffen, also müssen sich irgendwie auseinandersetzen, da gibt es auch verschiedene Formen von Männlichkeit. Die sind alle davon betroffen sozusagen, und ein Bestandteil, der da nicht drin vorkommt, ist die Selbstreflexion oder wenig. Ja, sondern zentral ist es nach außen wirken, schaffen und so tun, als wäre ich jemand, als könnte ich was. Und das ist zentraler Bestandteil. Die ist konstant gefährdet und deswegen muss ich immer irgendwie im Tun sein, um die wieder darzustellen. Und da fehlt die Selbstreflexion, weil was bräuchte man dafür? Zeit und Ruhe und den Fokus darauf, wenn ich es mal so in diesen Worten erklären darf.
0: Ist es so einfach, ein bisschen mehr Selbstreflexion und dann wäre Männlichkeit nicht so problematisch?
12: Es ist nicht so einfach, aber ich habe sozusagen den Einstieg gewählt, um es zu erklären. Wenn ich von Männlichkeit und Geschlechterrollen rede, ist immer ein Verhältnis, ein relationales Verhältnis zu anderen, zur weiblichen Geschlechterrolle, zu nicht-binären Geschlechterrollen. Und genau, darin versammeln sich viele Eigenschaften. Und der Stereotyp der zu Männlichkeit passt, beziehungsweise wie Männlichkeit beschrieben wird, ist eben halt keine Verantwortungsübernahme für die Selbstreflexion. So, und ich rede jetzt hier, das ist das individuelle Level. Also ich rede von jedem einzelnen Menschen. Wenn man das strukturell sehen würde, dann reicht da nicht nur Selbstreflexion. Da gebe ich dir auf jeden Fall recht, aber ich wollte es möglichst anschaulich machen für den einzelnen Zuhörer.
0: Das ist ja auch, also da spricht ja auch gar nichts gegen. Ich glaube, es ist sehr spannend, wie man das auch so an Begrifflichkeiten trennen kann und wie fein da die Unterschiede sein können. Du hast es schon so ein bisschen rundherum angedeutet. Was ist für dich Männlichkeit, wenn du davon so sprichst, wie jetzt zum Beispiel jetzt gerade?
12: Das ist vor allen Dingen erstmal eine Anforderung, eine Geschlechtsanforderung. Also wenn ich mit Bart gelesen werde, ich bin ein relativ großer Mann, wird mir automatisch Verantwortung zugeschrieben. Ich habe eine relativ laute Stimme und in Gruppen bin ich dann der angesprochen wird, wenn irgendwas gemacht werden soll. Einfach aufgrund meiner Größe. Das ist zum Beispiel eine Anforderung. Das muss ja nichts mit mir zu tun haben, irgendwie, ob ich Verantwortung übernehmen will oder das auch bin. Aber das passiert automatisch. Und Männlichkeit ist eben halt eine Vielzahl von kleinen Anforderungen sozusagen. Ich beschreibe mal Stereotypen, die durchschnittlich sind, aber dann nicht auf alle zutreffen. Dieses Starksein, sich in Hierarchien verorten zu können, das fängt schon früh in der Kita an. Da werden Kinder nach verschiedenen Kleidungsstücken angezogen und Jungs werden zum Beispiel weniger häufig angesprochen, wie geht's dir, was macht das mit dir? Und das führt immer über kurz oder lang eben halt zu dieser männlichen Geschlechterrolle. Also um es kurz zu sagen, wie die Stereotypen sind, stark sein, wenig Emotionen haben, nach außen wirken, also souverän sein und nicht so viel, eher für sich und nicht so viel für andere sorgen. So in dem Sinne. Oder nur für die, die zu meiner Gruppe zugehörig sind.
0: Jetzt könnte ich daraus auch schon die Antwort auf meine nächste Frage ableiten. Ich stelle sie dir trotzdem nochmal, weil es vielleicht auch eine ganz gute Überleitung ist. Eine deiner Begriffe, die du viel benutzt und die auch, wenn ich das richtig sehe, Titel von einer deiner Bücher ist, ist Männlichkeit verlernen. Mhm. Was sollten Jungs, Männer an Männlichkeit verlernen.
12: Ja, und das Wichtige ist, dass das fair in Klammern steht und es geht darum, sozusagen sich mit diesen Anforderungen aktiv auseinanderzusetzen und zu gucken, was mache ich aus dieser Männlichkeit? Wie agiere ich und wie lebe ich, wenn ich männlich leben will, diese Geschlechtsrolle? Die Frauen- und Geschlechteremanzipation hat da ganz viele positive Beispiele gelebt. Zum Beispiel in dem Sinne, dass, ich mache es immer ganz konkret an dem Beispiel, Kleidung tragen, dass bei Frauen das im Moment keine oder wenig eine Rolle spielt, ob ich eine Hose oder einen Rock trage. Bei Männern spielt das eine Rolle. Die Geschlechtsanforderung ist ja deutlich enger, sozusagen einen Rock zu tragen. Das ist so ein bisschen möglich, aber es wird immer noch komisch angeguckt. Das ist jetzt jedenfalls kein Standard, den du machen könntest. Und es geht auch nicht darum, dass alle das sollen, sondern es zeigt, wie eng diese Geschlechterrolle ist. Und wenn es um das Verlernen geht, das Buch, das ich zusammen mit Alexander Hane geschrieben habe, geht es darum, sich mit diesen einzelnen Aspekten von Männlichkeit auseinanderzusetzen. Das heißt zum Beispiel, wir haben ein Kapitel zu Fürsorge gemacht. Über das wollten wir auch noch sprechen, deswegen leite ich da mal kurz hin. Was heißt Männlichkeit verlernen in Bezug auf Fürsorglichkeit? Das Modell, was im Durchschnitt unsere Väter gelebt haben, war eben halt so ein Male Breadwinner. Also der Mann bringt das Geld nach Hause und in einer Hetero-Beziehung und die Frau sorgt für die Kinder. Und jetzt geht es darum, eben halt zu gucken, in dieser Zeit, was ist die Art und Weise, wie ich diese Bezüglichkeit, wenn ich in so einer Beziehung bin, wie will ich die leben? Mich selbst zu fragen und vor allen Dingen auch das Gegenüber zu fragen. Wie wollen wir die Fürsorgeaufgaben aufteilen? Wie wollen wir gemeinsam irgendwie die Kindeserziehung machen? Weil was die Zahlen zeigen ist, wenn wir über Väterrollen reden, dass weiterhin der größte Anteil bei den Frauen liegt. Und Männlichkeit verlernen wäre dann an diesem Beispiel gezeigt, guck mal, wie du es machen willst oder kopierst du einfach das, was die vorherigen Generationen gemacht haben.
0: Wie viel ist von dem, was du jetzt beschreibst, und ich interpretiere das gerade eher als die quasi der Blickwinkel des Soziologen, wie viel davon ist tatsächlich entscheidbar und erlernbar und wie viel ist gesellschaftliches Umfeld?
12: Ja, das wäre wieder eine klassische Entweder-Oder-Frage, die in dem Sinne so nicht zu beantworten ist. Ne? Und also ich kann nicht eine Prozentzahl sagen, so kann ich sie nicht beantworten. Was ich beantworten kann, ist, dass Geschlechterrollen sich verändern und auch die Anforderungen an Menschen sich verändern. Und dass es definitiv auch biologische Einflüsse gibt. Aber die Frage ist, was machen wir da draus? Wenn wir sagen, alle Jungs sind immer aggressiv, stimmt das? Ne? Ist der Stereotyp da richtig? Vielleicht gibt es einen anderen Modus von Bewegung, aber das ist ja unabhängig vom Geschlecht. Eigentlich ist es gut, wenn alle Menschen sich bewegen. So, und auf der Ebene kann ich halt antworten, dass es die Anforderungen gibt und die beeinflussen. Die haben einen Einfluss, die, wie wir gerade bei den männlichen Influencern sehen, den maskulinistischen Influencern, dass sie einen hohen Zuspruch haben. A la Andrew Tate, die dann von vielen Jungen und Männern dann geschaut werden, weil sie eben halt einfache Antworten auf komplexe Probleme haben. Und da merken wir, das ist der Teil, den wir beeinflussen können, wo wir mit jungen Menschen und Erwachsenen drüber reden können. Und das ist der soziale Anteil. Und wie viel darin Biologie ist, ist dann erstmal ich sag mal, für den Bereich, wo ich mich bewege, nicht zentral. Ne? Also in der Pädagogik oder der pädagogischen Arbeit mit Jungen und Männern geht es darum, nicht Sachen so zu sagen, die sind so, sondern wo willst du hin, was und was machst du draus? Ne? Deswegen ist die Frage für mich da eher in den Hintergrund nach der Biologie. Die hat einen Einfluss, aber in meinem Feld ist die nicht leitend.
0: Die hast du jetzt auch reingebracht. Ich meine, ich habe nach Gesellschaft als Stichwort gebracht. Aber natürlich, das ist, wenn man sich mit irgendwie Kindern und Jungs beschäftigt, kommt so dieses Jungs sind halt so, das ist ja im Endeffekt eine andere Umschreibung für die Biologie will das einfach. Insofern kommt man da ja kaum drum rum, wenn man sich das so anschaut. Jetzt hast du maskulinistische Influencer reingeworfen. Das wäre so, wenn ich mir dein Werk anschaue und das, was du erzählst, so das die Gegenrichtung quasi von dem.
12: Genau.
0: Wie groß ist das? Und ich nenne es jetzt aus einer Position raus, dieses Problem.
12: Das ist spannend. Die Frage habe ich mir auch schon öfter gestellt. Es wird so groß, auch aufgrund der sozialen Medien und welche Algorithmen die sozialen Medien sozusagen bedienen. Ne? Alles, was irgendwie emotionaler Content ist und wo was große Klickzahlen generiert, das wird auch gemacht und genannt. Deswegen ist es ein Phänomen, das da auf jeden Fall eine große Wertigkeit hat und aber auch, dass gerade vor dem Hintergrund, dass wieder traditionelle und konservativere Werte wieder mehr umwog sind oder mehr diskutierbar sind, hat das irgendwie ein Futter und ist da und bietet halt eine Grundlage für Orientierungslinien, die irgendwie sehr krude beziehungsweise einseitig sind. Und wie groß ist das Problem? Es wird konsumiert und sie sind bekannt und sie vermitteln ein, ich sag mal, demokratiefeindliches Bild. Und da würde ich schon sagen, das ist definitiv zu adressieren. Es gibt andere auch große Probleme, aber in meinem Feld ist sozusagen das eins der drängendsten Themen, wie auch pädagogisch da zu agieren.
0: Und das ist ja ganz spannend, weil dann sind wir fast wieder beim Anfang, wenn du diese problematische Männlichkeit und diese klassischen Rollenbilder und das Ganze immer mit auch einer Hierarchie, vielleicht rede ich die jetzt auch da rein, aber eine Geschlechterhierarchie auch irgendwie da ist und das aber auch direkt unmittelbar zu antidemokratischen Dingen führt. Wieso folgt das eine so unmittelbar auf das andere?
12: Weil mit Männlichkeit automatisch eine Hierarchie erlernt wird. Männlichkeit in dem traditionellen Sinne, in patriarchaler Männlichkeit, enthält immer das Erlernen von Hierarchie. Zu wem schaue ich auf und wo bin ich in der Reihenfolge? Das passiert meistens automatisch im Aushandeln. Auf dem Schulhof nenne ich immer das Beispiel, wenn sich zwei Jungs irgendwie miteinander in Konkurrenz gehen und körperlich auseinandersetzen. Das ist ein Kampf um Rangfolge. Wer hat hier das Sagen und wo ordne ich mich unter? Und das ist, wird schon so früh und so, ich sag mal, subkutan, sag ich immer, unter der Haut erlernt, dass es der Standard ist, dass man manchmal gar nichts anderes mehr kennt. So, in der Arbeit mit Jungen und Männern ist das Spannende gewesen, dass gerade diese Beziehung auf Augenhöhe und dieses, wie geht's dir eigentlich, dass ein Riesenarbeit ist, aus dieser Hierarchielogik rauszukommen, sondern auf dieses, uns geht's eigentlich ähnlich und wir müssen nicht übereinander und untereinander kämpfen. Und um zurückzukommen zu, warum ist das sozusagen demokratiefeindlich, ist, dass dann immer nach der ein Leitfigur gesucht wird, nach dem Vorbild. Und die Welt ist wunderbar vielfältig und es bringt nichts, einem Menschen nachzufolgen, sondern in den meisten Fällen muss man sich damit selber auseinandersetzen. Und darum geht es auch in dem Buch Männlichkeit verlernen, genau dieses nur nach Hierarchien schauen, das auch ein bisschen zu verlernen, um den Kontakt zum anderen wiederherzustellen.
0: Vielleicht ist das ein guter Punkt, um auch diese soziologische Ebene zu verlassen und in diese praktische Arbeit, die du auch machst, reinzuschauen. Genau, alles, du hast bisher schon öfter gesagt, in der Arbeit mit denen, wenn man mit denen spricht, du bist selber nicht nur im universitären Kontext quasi unterwegs, sondern Richtig. Bist auch praktisch in der Männer- und Jungenarbeit tätig. Genau. Erzähl mal was davon, bitte.
12: Genau, ich habe vor allen Dingen zwei Angebote oder drei Angebote jetzt auch in Flensburg direkt gemacht. Das erste war ein Geburtsvorbereitungskurs für Väter, den ich angeboten habe mit Förderung des Gleichstellungsbüros. Und da sind wir, das ist sehr spannend gewesen, denn auch dort ändern sich die Rollen, sozusagen Männer als Begleiter beim Geburtsprozess. Und da werden ganz andere Fähigkeiten abgefordert oder verlangt, nämlich da kann man nicht in dem Sinne so viel physisch und praktisch tun, sondern geht eher um den Rahmen halten, das emotionale Dasein und präsent sein und unterstützen. Und genau das sind die Fähigkeiten, die die meisten Jungen und Männer nicht erlernt und nach unserer Theorie auch verlernt haben. Und in den Kursen war es immer so schön, dann mit den Männern, vor allen Dingen bei der ersten Geburt, gerade darüber zu sprechen, über ihre Unsicherheiten aufzumachen, welche Rolle sie denn, in welcher Rolle sie sich selber sehen und was sie auch tun und machen können. Denn auch ihre Rolle ist wichtig.
0: Ist so die Geburt der eigenen Kinder, ist das so eine ultimative Ohnmachtserfahrung für Männer, weil es im Endeffekt ja gegen jedes Rollenverständnis läuft, was du vorher schon so großartig beschrieben hast?
12: Ich würde es eher als Transformationserlebnis oder Möglichkeit zu beschreiben, nicht Ohnmacht, weil Ohnmacht heißt ja, sie würden nichts tun können, sondern sie können ja tatsächlich viel tun, aber es passiert auf Ebenen, die sie vielleicht vorher nicht so bespielt haben, beziehungsweise nicht so viel kennen. Es geht nämlich immer, wenn du mit anderen Menschen in Kontakt und Beziehung bist, geht es auch um Koregulation, also dieses: Der andere hat Emotionen und die kommen bei mir an und ich kann darauf reagieren. Und das zum Beispiel zu lernen und zu halten und irgendwie auch in der Präsenz zu bleiben, in dem unterstützenden Fokus. So, das ist aber sehr fein und muss trainiert werden. Und das, auch wenn ich sozusagen praktisch nicht machen kann, ist das immer noch etwas, was ich tun kann, also in der Haltung, die ich dazu habe. Und ja, naja, du hast es so pikant zugespitzt formuliert. Es ist für viele auch erstmal herausfordernd. Genau. Weil es einfach nicht nach dem normalen Mustern fährt. Und gleichzeitig, das Spannende daran, und danach wird so viel anders. Deswegen ist da anzudocken und mit Angeboten und mit Männern ins Gespräch zu kommen, eigentlich ein guter Punkt.
0: Eigentlich?
12: Eigentlich, ja, weil ich habe den Kurs angeboten und habe ihn dreimal gemacht und dann sind einfach zu wenig Männer gekommen. Das kann an dem Angebot liegen, das kann daran sein, dass es nur ein Abend war, kann alles möglich sein, aber es zeigt sich auch an anderen Angeboten, wenn ich explizit was für Männer anbiete in Austauschrunden. Einen zweiten Kurs habe ich angeboten, die Väterzeit im Geburtshaus. Auch dort war ich dann am Schluss nur bis ein bis zwei Männern am Sitzen und dachte, dass, also für die Selbstständigkeit lohnt sich dann immer nicht mehr. Mhm. Aber ich merke so, da kommen wir wieder irgendwie in Richtung Männlichkeit, ist dann meine These dazu. Wie gesagt, kann auch einfach schlechte Werbung oder schlechtes Angebot sein. Dass noch nicht angekommen ist, dass man sich darüber austauschen kann und dass Männer sich auch in dem Sinne Hilfe oder Austauschräume suchen können. Und es gibt ganz viele andere Männer, die in derselben Situation sind. Das heißt, die Angebote sind jetzt auch schon wieder zu Ende, weil sie wurden gefördert, wo ich ganz dankbar für bin, aber danach hat es sich einfach nicht mehr gelohnt, weil keine Männer gekommen sind.
0: Wo knüpfe ich da an? Vielleicht nochmal auf meine Frage zurück, tatsächlich das mit der Ohnmachtserfahrung im Sinne von, wenn man sich nicht aktiv damit auseinandersetzt, mit der eigenen Rolle, das vielleicht, um das einzuordnen, vielleicht ein bisschen persönlich, ich habe das aus der Vorbereitung auf die Geburt meines ersten Kindes mit meiner Frau zusammen erlebt, dass das, ich würde also positiv gewendet sagen, die Hebamme in ihrem Kurs war alte Schule und war so ein bisschen, also der Tenor war, Männer ja, aber im Endeffekt sind es auch nur noch ein Patient mehr im Raum, so wo ich dachte, okay, der Anspruch hier, also das irgendwie fühlte ich mich überhaupt nicht mitgenommen in der Rolle, ging auch nicht um mich, der Kurs, das war für sie, aber trotzdem so, wo ich dachte, ja, also das ist nicht das, was ich hier irgendwie als Anspruch haben wollte. Gleichzeitig, das war, glaube ich, bevor es auch deine Angebote gab. Genau, so der Bedarf ist da, wenn man sich mit Vätern im Umfeld unterhält, sind die Themen auch da und du sagst gleichzeitig, die melden sich nicht. Ist das, ist der Kreis, der sich von solchen Fragestellungen angesprochen fühlt, einfach noch viel zu klein?
12: Vielleicht das, und ich komme, wie gesagt, ich komme immer wieder zur Männlichkeit zurück. Es ist sozusagen, ah ja, es gibt eine Schwangerschaft und die ist auf der körperlichen Ebene dann meistens erstmal für die Frau wahrnehmbar und ich kann als männliches Gegenüber dann eigentlich machen, was ich will, was heißt machen, was ich will, aber ich bin in dem Sinne nicht so aktiv betroffen und dieses Vorausplanen und damit umgehen, das ist nicht unbedingt immer so, was heißt explizit verankert, aber ich merke, da sind Männer an der Stelle nicht so geplant über die, was das für Folgen haben könnte, was organisiert werden muss. Ist der Fokus oft woanders. Und ich glaube, auch da wirkt auch das traditionelle Rollenverständnis einfach noch. Ne? Ich habe ja von Männlichkeit gesprochen, sozusagen. Dieses sich Hilfe holen, sich austauschen, das fällt da nicht mit rein. Oder sozusagen auch in einer, ich weiß nicht, wie es geht, und sich dann da Hilfe holen, das ist jetzt nicht unbedingt was gelernt oder gefördert wird, so dass also damit umzugehen. So würde ich das, glaube ich, erklären. Weil auch bei mir ging es so mit der Geburt. Ich habe auch einen Geburtsvorbereitungskurs gemacht und das waren die Hebammen auch engagiert, die Männer mit einzubeziehen. Aber ich dachte sozusagen, ja, der ist klar, der Kurs hat den Fokus erstmal auf die Frau und es ist richtig und wichtig. Und es bräuchte noch eine Ergänzung, wo eben halt genau Männer ihre Rolle einnehmen können. Weil das ist ja auch relativ neu. Ne? Wir reden seit den 80er, 90ern, wo das ganz aktiv sozusagen Männer noch mehr in dem Kreißsaal mit drin sind. Das ist also auch eine neuere Entwicklung. Und ich finde, da geht es dann darum auch, dass Männer die Selbstverantwortung übernehmen, diese Angebote zu schaffen und sie auch nachzufragen. Und das fehlt dann. Bis auf meins jetzt. Also es gibt es an anderer Stelle auch und leichte Vernetzungen, aber da wird an einem Punkt eben halt die Verantwortung meiner Interpretation nach nicht übernommen.
0: Ich habe letztes Jahr ungefähr um diesen Zeitpunkt auch ein Gespräch mit jemandem aus Flensburg geführt, der einen Männergesprächskreis geführt hat. Ein bisschen anderer Schwerpunkt, aber auch so die Rolle von Männern und einen Austauschrahmen, geschützter Raum hat er das genannt. Und er hat sehr eindrucksvoll beschrieben, dass das auch ein Raum für so sehr emotionale Dinge war und für eine Emotionalität und dass viele aber auch das erstmal irgendwie lernen mussten, inklusive ihm, mit dieser Emotionalität umzugehen. Ist das so ein Henne-Ei-Problem? Beschreibt es nicht so richtig, aber ist das so ein Problem, das nicht gestartet werden kann mit solchen Runden, weil Männer allgemein gesagt es sich gar nicht auf die Idee kommen, dass die Dinge, die sie belasten, dass das irgendwie ein Problem sein könnte, weil sie nicht über Dinge reden? So.
12: Kann man so sagen, und ich würde noch ergänzen, dass das überhaupt mal als Problem wahrgenommen werden muss. Also sozusagen ist es ein Thema, ob wir beide an die Zeit nach der Geburt denken. Also dass es manchmal einfach nicht im Blick fällt, was das für Konsequenzen hat. Und wenn in der jungen Arbeit oder mit den jungen Gruppen, in denen ich gearbeitet habe, wir haben erstmal Emotionen benennen geübt. Also dieses was ist eigentlich eine Emotion und wie heißt die? In der Wie geht's mir Runde am Anfang sozusagen waren die normalen Antworten ja stabil, gut oder so wie den anderen. So, man muss sich natürlich nicht immer zeigen, aber es ist wichtig, schon von Anfang an das zu lernen. Ne? Das wäre dann die pädagogische Ansicht, Herangehensweise, und da würde ich dir auch recht geben, das ist einfach nicht. Ist noch nicht so etabliert, wie es etabliert werden könnte. Weil je besser ich einen Zugang zu mir selbst, meine Emotionen, meine Herausforderungen und auch meine Unzulänglichkeiten habe, oder die wir alle mit uns tragen, desto besser kann ich damit umgehen. Also, und wenn ich, ne, wie ich es ja sagte, nur im Außen bin und versuche irgendwie das nächstbessere oder zu erreichen, in der Konkurrenz zu stehen, ist der Fokus automatisch nicht oder weniger bei mir selbst, sondern in der Konkurrenz, in der Herstellung von Hierarchie. Und da fällt einfach dieser Teil weg. Ja, wie geht's mir eigentlich damit? Wie fühle ich mich? Wann bin ich traurig? Wann schaffe ich das auch nicht? Oder wann schaffe ich mal Sachen nicht? Mhm.
0: Bist du da persönlich in dieser Arbeit an Grenzen gekommen?
12: Ähm, immer wieder und die begegnen mir auch immer wieder, vor allem mit jungen Menschen. Die sind gut im Grenzen testen und Grenzen herausfordern. Und wie ich war dann überrascht, wie psychisch gewaltvoll das sich für mich anfühlt, also in einer jungen Gruppe unterwegs zu sein, und wie wenig liebevoll, wertschätzend die miteinander umgehen. Also das bringt mich dann öfter mal an die Grenze, wo ich denke, ach, das geht so gegen meine Werte. Ne? Also ich bin irgendwie von Mobbing betroffen gewesen und das ruft natürlich solche Erinnerungen hoch, aber einfach generell im Umgang miteinander finde ich das schwierig. Und es gibt immer wieder so Situationen, also wenn ich Vorträge halte, wo ich dann zum Beispiel mit Menschen diskutiere, die ein Weltbild haben, wo es darum geht, ja, irgendwie das nicht für Geschlechtergerechtigkeit eintritt. Also da kommt man in einen Wertekonflikt und die halt auch nicht zuhören, wo es keine Diskursmöglichkeit gibt. Also klar, es ist wichtig, dass jeder seine Meinung hat, aber irgendwie der Diskurs muss dann stattfinden. So, da war eine Veranstaltung, an die ich hier in Flensburg denke, aber in einem anderen Vortrag, wo es genauso war, wo einfach, wenn ich das Thema Männlichkeit aufmache, dass Männer das sich grundsätzlich hinterfragt fühlen und dann in den Angriff gehen.
0: Aber ist es nicht auch ein Hinterfragen von allem, was man gelernt hat? Also das sagst du jetzt so lapidar, aber wenn ich das versucht zusammenzufassen, so Verletzlichkeit zeigen, eigene Schwäche zeigen und gleichzeitig das aber so der Kern von Männlichkeit ist, so dann stellst du das ja in Frage, oder?
12: Ja, das stimmt, da gebe ich dir recht. Ich stelle das in Frage und dann ist es spannend, dass das wohl die einzige Säule der Identität ist. Und wenn das so ist, dann ist es eben halt sehr wackelig. Und in dem Sinne, genau, stürzt da wie ein Neubau ein, sag ich jetzt mal. Genau, und das ist, ich sag mal, liegt auch in meinem Portfolio sozusagen. Dann, wenn ich mich das eröffne, dann kommt die Irritation mir entgegen. Aber ich bin dann tatsächlich einfach mal überrascht manchmal, wie sehr das so ist. So, dass die Heftigkeit überrascht mich dann.
0: Mich überrascht, dass Menschen, die so davon getriggert sind, zu deinen Vorträgen kommen.
12: Mich auch. Ich finde es ja gut, dann deinen Namen in den Raum zu diskutieren. Und tatsächlich, meine Ausrichtung ist ja nicht, ich will denen was wegnehmen, sondern ich mache einen Raum auf, wo andere Positionen drin sind. Ich weiß es nicht besser, sondern ich habe ein paar Fragen mitgebracht und dann können wir über die Fragen diskutieren. So ist meine Herangehensweise. Und anscheinend, also, und ich freue mich, wenn diese Diskussionen tatsächlich auch oft auftauchen. So, auch wenn ich manchmal ein bisschen überfordert von denen bin. Aber im Endeffekt kommt dann hoffentlich was Gutes raus. Also eine Reflexion in dem Sinne.
0: Wie viel Kritik kriegst du für deine Arbeit?
12: Da ich das nur sehr personell, also in meinen Veranstaltungen mache oder hier in Flensburg mal unterwegs bin oder über die Fachbücher und ein bisschen medial präsent bin, gibt's da bei mir nicht so viel Gegenwind. So, ne, weil ich da nicht irgendwie die Riesenpositionen raushalte, sondern immer eigentlich relativ nah an der Zielgruppe und den Menschen bin. Deswegen bin ich an der Stelle irgendwie privilegiert, weil anderen geht's da, für andere ist es schwerer. Also wenn ich jetzt eine Frau wäre und die Themen aufmachen würde oder eine nicht-binäre Person, da würde ich ganz anderen Hass abbekommen, sozusagen, wie ich denn sozusagen dann diese Männlichkeit hinterfragen könnte. Und in dem Sinne finde ich das wichtig, dass ich eben das nutze, was ich habe, um mit Männern ins Gespräch zu kommen.
0: Das ist ja ganz spannend, weil du, also das interpretiere ich als, du bist irgendwie Teil dieses Themas und Teil dieser Problematik in Anführungszeichen, aber aus dem Grund sagst du, kannst du irgendwie noch unwidersprochener was dazu sagen, als wenn du das nicht wärst, was ja ein bisschen absurd ist, weil es ja genau, also wenn ich dich richtig verstanden habe, darum gehen sollte, dass nicht jetzt das Mannsein Dinge legitimiert.
12: Ja, nun, es ist, aber wir leben in einer Welt, ne, in der Soziologie sagt man, eine patriarchale Ordnung, in der noch durchschnittlich, was Männer sagen, weniger hinterfragt wird, als wenn das andere Geschlechter sagen. Und so ist es auch zu Themen von Männlichkeit so. Wenn ich darüber spreche, über Väterrollen, wird mir automatisch mehr Kompetenz zugeschrieben. So, das ist weiterhin so. Und wenn ich dann dazu was sage und diskutiere, das kommt immer noch ein bisschen anders an, als würde jemand anders das machen. So, und dass eben halt insbesondere Frauen dafür noch ganz anders medial und sozialen Medien angegangen werden, wenn sie Männlichkeit hinterfragen. Und die Zahlen zu Gewalt sprechen eine ganz eigene Sprache, wie viel Femizide, fast täglich ein Femizid in Deutschland begangen wird. So, also das ist bitter.
0: Und ja, auch ein Zeichen dafür, dass es dringend notwendig ist, diese Form von Männlichkeit im Endeffekt zu überdenken. Also ich sage das viel zu oft, wir sind schon wieder beim Anfang, du bist einfach sehr gut eingestiegen, glaube ich, aber so, das Problem ist ja da, auch wenn es nicht gesehen werden will oder wenn es nicht gesehen wird, weil Männlichkeit so die Normalität ist, in Anführungszeichen.
12: Genau, und das Normale zu hinterfragen, wie gesagt, haben wir schon irritiert. Und ich will gerne nochmal die Zahlen nennen zu den Vätern. Wir wollten ja auch über Väter sprechen, sozusagen, weil ich finde wichtig, diesen Unterschied zwischen Sagen und Handeln. Und ne, wenn Väter sagen, wir wollen gerne für die Kinder da sein, haben wir von den Zahlen her immer noch einen Unterschied von 43,4%. Also der Zeitaufwand für unbezahlte Arbeit 2022 in Stunden pro Woche beträgt bei den Männern 20 Stunden 26 und bei Frauen 29 Stunden. Das heißt auch, wenn so ein bisschen, ja, wir wollen gerne mehr Väter sein und wir wollen irgendwie mehr für die Kinder da sein, es spiegelt sich nicht in den Zahlen wieder. Und dasselbe haben wir eben halt bei Halbzeit- und Vollzeitjobs. Da ist genau dasselbe, dass Männer, die sind im Durchschnitt zu 12% teilzeittätig, also von den Erwerbstätigen, und Väter, die Väter werden, sogar nur 8%. Das heißt, die Quote geht runter. Klar hat das irgendwas mit Geld zu tun, aber ich finde, da gibt es einen, also ich sage dann, es ist wichtig, dass ihr auch tut und dafür eintretet, dass Männer auch gute Bedingungen haben. Das müssen aber nicht die Frauen machen, sondern das müssen die Männer machen. Die müssen dann auch sagen, wir wollen bitte einen Wickeltisch auf der Männertoilette. Das macht kein anderer. Und deswegen bin ich an der Stelle, es geht um die Verantwortungsübernahme. Ihr seid auch Teil von Gleichberechtigung und auch Teil davon, irgendwie die Fürsorglichkeit in unserer Welt zu fördern. Das machen nicht die anderen.
0: Jetzt sagt sich, also die Zahlen sind da. Ich gehe stark davon aus, dass die auch ordentlich belegt sind. Also dass die diese Zahlen nicht aus der Luft gegriffen sind. Und gleichzeitig die Frage ist, was macht man jetzt damit? Und hast du Beispiele aus, wo man vielleicht diese Zahlen mit deiner praktischen Arbeit zusammenbringen kann, wo du sagst einerseits, du bist nicht der Experte und erzählst den Männern, wie sie es machen sollen und den Vätern, aber andererseits hast du wahrscheinlich dich mehr mit dem Thema beschäftigt als die meisten anderen. Hast du Tipps oder hast du Dinge aus der Praxis, aus diesen Gesprächen mitbekommen, die Vätern, Männern, werdenden Vätern helfen, mehr das zu tun, was sie vielleicht schon denken, um diese Diskrepanz irgendwie aufzulösen, das darüber hinausgeht, aus, ja, dann mach doch mehr. Weil das ist so alles und nichts, das hilft, glaube ich, nicht.
12: Nee. Ich finde wichtig, dass es gibt ja die Gleichstellungsbeauftragten, sowohl auf Bundes-, auf Landes- als auch Stadtebene hier in Flensburg. Und das sind Ansprechpartner. Also Gleichstellungsarbeit ist auch, hilft auch Männern und ist auch gleichzeitig, können Männer eben Gleichstellungsbeauftragte zu diesen Themen ansprechen. Sozusagen als ganz konkreter Tipp. Und noch konkreter ist, mit anderen Männern darüber zu sprechen. Also, wie geht's dir damit? Wie läuft's bei dir auf der Arbeit? Kriegst du da Elternzeit? Was sind deine Erfahrungen, wenn wir über Väterrollen sprechen? Mit Elterngeldantrag, mit irgendwie gleichberechtigt das hinkriegen. Wie läuft's bei euch irgendwie wenn ihr ein Kind bekommen habt, mit Konflikten und so, in diesen Austausch mit den anderen Vätern zu gehen, weil es geht ja allen. Also ähnlich oder alle haben irgendwie Tipps und sich damit sozusagen die als, Erfahrungsgenossen, sage ich jetzt einfach mal, als die sitzen, auch mit ranzuholen, natürlich. Und gleichzeitig im Austausch mit den Partnern zu bleiben, aber da gibt es ganz viel, einfach dieses in Kontakt treten, sage ich, ist eine der einfachsten Aufgaben. Und dann, ich bin halt den Weg gegangen, so das Angebot gab es für mich nicht, deswegen mache ich es selber, organisiere ich das selber.
2: aufgrund meines Hintergrundes, das wäre natürlich noch eine andere Möglichkeit. Aber das Einfachste ist, glaube ich, es gibt Kontaktergassen, wie gesagt, die Gleichstellungsbeauftragte, als auch in Kontakt mit anderen Männern zu den Themen zu treten.
0: Fehlt es an institutionalisierten Selbstverständlichkeiten, nenne ich es mal, wenn ich mir anschaue, welche Angebote es für neue, in Anführungszeichen, Mütter gibt, die relativ selbstverständlich sind oder zumindest in meinem Umfeld relativ selbstverständlich sind, von Nachbereitungskursen über PKIP, über Babyschwimmen, Krabbeln. Also es gibt ganz, ganz viele Angebote, die in meiner Wahrnehmung relativ selbstverständlich vor allem von Frauen oder Müttern wahrgenommen werden. Fehlt es an Angeboten? Jetzt hast du vorhin auch gesagt, deine wurden nicht angenommen. Vielleicht nach 2 Jahren, reicht vielleicht aber auch nicht für um so eine Institutionalisierung zu sein. Sollte es mehr Männer ansprechende Nachthemen geben?
2: Ne, ich finde es ja erstmal gut und ich denke, die richten sich nach dem Bedarf und nach dem Nöten. Und wenn Männer nicht sagen, wir wollen das gerne haben oder wir organisieren uns das selber, dann gibt es das nicht.
0: Ja, aber jetzt haben wir ja den Vorteil, dass wir hier mit jemandem aus der Wissenschaft, also dass ich mit jemandem aus der Wissenschaft spreche und ja, sich so aus Studien und Fallbeispielen ja oft auch Themen und ich glaube Bedarfe ist das Wort rauslesen, ja, die den Einzelnen gar nicht so bewusst sind.
2: Denn aus der Perspektive heraus würde ich sagen, dass natürlich wäre es gut, wenn es diese Angebote gibt. Aber auch da sozusagen, wie funktioniert Institutionalisierung? Institutionalisierung funktioniert, wenn entweder Druck besteht oder eine Nachfrage besteht. Und die ist, glaube ich, einfach noch nicht groß genug. Und dann gehe ich wieder sozusagen, das kann man fördern. Also institutionell kann man das fördern. Beispiel ist sozusagen höherer Anteil an männlichen Erziehern. Das wurde durch Kampagnen gefördert. Oder auch eben hier Elterngeld. Das ist eine guter Anreiz gewesen. Und da geht aber noch mehr. Ich denke, das Problem ist, dass mit all diesen Kampagnen wird immer auch ein bisschen Männlichkeit hinterfragt. Mit mehr Fürsorgeaufgabe wird auch Männlichkeit hinterfragt. Mit mehr Väterrolle wird auch mehr Männlichkeit hinterfragt. Und deswegen ist da immer so eine Ambivalenz drin. Immer wenn so ein neues Angebot kommt, wird reagiert sozusagen die Geschlechterrolle. Und deswegen gibt es so ein, ich sag mal, Hin- und Herstaucheln. Es gibt ja keine, also es gibt immer ein bisschen mehr, aber es ist nicht so, wir wollen jetzt mehr, sondern eher so ein bisschen nach vorne stolpern, würde ich mal freundlich formuliert sagen. Ne? Das sehe ich sozusagen aus wissenschaftlicher Perspektive.
0: Ist Fürsorge da eine persönliche Haltung oder eine gesellschaftliche Pflicht?
2: Steckt beides mit drin. Weil demokratische Grundwerte heißen, ich höre zu, als auch ich sage und ich beteilige mich. Und das funktioniert immer in Wechselwirkung. Und Wechselwirkung, also mit jemand anders, brauche ich immer auch eine Fürsorglichkeit dem anderen und dem Ganzen gegenüber. Und wenn ich sogar übergeordnet sehe, der ganzen Welt gegenüber und allen, was hier auf der Welt ist. Deswegen hat das beide Dimensionen. Und in dem Buch, das ist halt so spannend, das wir geschrieben haben, habe ich mir ein bisschen auch in die Philosophie reinbegeben oder mal geguckt, wer spricht eigentlich über Fürsorge oder warum werden eigentlich Menschen fürsorglich? Und die meisten Menschen, die meisten Theorien, die ich dazu gefunden habe, deuten immer was auch mit Selbstfürsorge an. Also, dass ich erst, wenn ich erkenne, wer ich eigentlich selber bin und wie ich sozusagen eingebunden bin in diese ganze Welt, darüber werde ich dann fürsorglich für andere. Finde ich total spannend, dass es erst von einem selbst dann in andere geht. Deswegen hat es was mit einem selber zu tun, für mich selber zu sorgen. Nicht im Sinne von Egoismus, sondern eben halt, dass ich eine gute Lebensbedingung hat. Das macht im Normalfall oder im Idealfall eben halt auch die Bewusstheit dafür, dass das einen Einfluss auf die anderen hat. Deswegen sowohl individuell als auch gesellschaftlich fürsorglich zu sein.
0: Wann driftet eine individuelle Fürsorge in den Egoismus ab?
2: Mhm. Wenn ich nur an mich selber denke, ne, wenn ich jetzt beispielsweise gerne Auto fahre und dann schnell Auto fahre und das meine Selbstfürsorge ist, schnell Auto zu fahren, und ich das überall mache und nicht an andere denke, dann kann das, hat das was mit Egoismus zu tun. Wenn ich aber sozusagen in der 30er-Zone oder an anderen Stellen eben halt auch Rücksicht auf andere Verkehrsteilnehmerinnen nehme, die langsamer sind oder andere Form haben, dann hat das mehr was mit Fürsorge zu tun. Also anzuerkennen, es gibt auch noch andere. Ich habe es mal so formuliert, das Bedürfnis in mir zu erkennen, nach außen zu bringen, zum Beispiel das schnelle Autofahren, und dann zu gucken, wie kann ich das mit anderen in Kontakt bringen? Wie kann ich klären, dass ich sozusagen für mein Bedürfnis Platz ist, als auch für das Bedürfnis aller anderen?
0: Deine Metapher gerade bringt ja, also die könnte man ja mit einem anderen Begriff oder wurde sie umschrieben mit so, wie ist das, Petromaskulinität? Mhm. Wieso sind Männlichkeit und schnelle Autos oder auch laute Autos, warum ist das so ein Ding?
2: Weil es ganz viele Stereotypen von Männlichkeit erfüllt. Also dieses, ich bin laut, wenn ich ein lautes Auto habe. Also ich werde gehört von allen und ich habe irgendwie eine Potenz, die dadurch gezeigt wird, dadurch, dass ich ein lautes, schnelles Auto habe. Und prahle damit, weil ich eben anderen wegfahren kann. So, und es ist gleichzeitig mit Freiheit verbunden. Ich kann irgendwie mit meinem Auto überall hinfahren. So, und wehe dem, diese vermeintliche Freiheit wird eingeschränkt. Ich denke mir immer, was ist denn das für Freiheit, wenn ich nur eine Möglichkeit der Fortbewegung habe, nämlich das Auto. Es gibt ganz viele andere Fortbewegungsmittel. Aber gut, das ist jetzt mein Gedanke dazu. Um zum Thema zurückzukommen, das ist eng verknüpft. Ich werde gesehen, ich bin laut und schüchter auch zum Teil dadurch ein. Durch das laute Motorengeräusch. So. Und das sind ganz viele klassische Stereotypen von, wie ich in der Hierarchie sozusagen umsteigen kann. Deswegen.
0: Und bin quasi unangreifbar.
2: Ja.
0: In dem, also natürlich nicht, aber so je größer das Auto um mich rum, desto mehr Panzer auch um mich rum, Panzerung.
2: Richtig, und die Metapher greifen wir in unserem Buch auf. Wir machen das nämlich genauso und fragen, wie wäre es denn, wenn du aussteigst? Und was ist dann anders? Aus dem Panzer.
0: Ist ganz spannend. Ich dachte eigentlich, dass wir zumindest mit dir ich mal ein Gespräch ohne Verkehrspolitik führen können, aber das macht nichts. Das ist gut. Es hängt, irgendwie hängt alles zusammen. Und
2: es verbindet und, ja auch. Das spannende Verkehr verbindet ja. Es ist ja irgendwie auch ein Zusammenbringen. Und es ist ja auch was Gutes, weil wir uns alle darauf bewegen. Und ich finde es bezüglich Demokratisierung hervorragendes Feld, darüber zu diskutieren.
0: Das ist jetzt vielleicht auch so eine Banalität, aber es erklärt vielleicht auch so die großen Probleme, die wir in unserer Gesellschaft mit einem Verkehrswechsel, einer Verkehrswende ist, glaube ich, der Begriff, der benutzt wird, haben, weil es halt nicht nur um die Antriebe geht, sondern weil damit irgendwie
2: Selbstverständlichkeiten hinterfragt werden, nämlich, dass ich mit dem Auto überall hinkomme. Und das ist genauso mit Männlichkeit. Ne? Wird da die Selbstverständlichkeit hinterfragt, dass ich alles kann und darf und mir sozusagen nichts, ich mich nicht selbst dafür in Verantwortung nehmen muss, dann sind das sehr ähnliche Prozesse.
0: Vielleicht anknüpfend daran und an Kitas vorhin auch schon mal erwähnt. Eine weitere Frage wäre, Jungen vor Rollenbildern schützen oder sie damit konfrontieren?
2: Sowohl als auch. Also wir sagen dann gerne sozusagen die Vielfalt aufmachen. Sozusagen. Es gibt, dass Jungen auch verschiedene Männlichkeiten leben werden müssen. Also sie werden damit konfrontiert, dass es die traditionelle Patriarchale gibt, aber eben halt zu stärken, welche wollt ihr eigentlich leben? Und dann eben halt Räume aufmachen, wo sie nicht damit oder wenig damit konfrontiert werden. Also zum Beispiel, wo keine Konkurrenz sein muss, wo über Emotionen geredet werden kann, wo mit Puppen gespielt werden kann, was auch immer, nicht den gängigen Normen entsprechend. Also dass eben halt wie so Inseln sind und sie sich dann aussuchen können, wer will ich denn eigentlich sein, ohne den Konkurrenzdruck, den von den anderen Jungen beziehungsweise der Männlichkeit. Ein Beispiel aus der Familie, dass ein Junge gesagt hat, er will auch keinen Krieg mehr spielen. Sozusagen wurde er in der ersten Klasse immer aufgefordert, mit allen anderen Jungs Krieg zu spielen. Und es ist schön, wenn es eben andere Räume gibt, wo das nicht sein muss. So.
0: Hast du Beispiele von Institutionen, wo das funktioniert hat, mit diesen Rollenvielfalten anbieten? Weil, also, ich glaube, es ist einfacher, nach Beispielen zu suchen, wo es immer noch wieder klassisch reproduziert wird. Aber genau, vielleicht hast du ja positive Beispiele.
2: Ähm,
12: Na, jetzt mache ich Eigenwerbung. Also die bei meinen Fortbildungen waren, die machen es vielleicht dann besser. Nee, ich tatsächlich. So akut habe ich jetzt keinen im Kopf. Ich sehe, dass ganz viele engagiert sind und bemüht. Also es ist ja doof, immer zu sagen, wie die machen es falsch, wie du schon sagst. Ich sehe, dass es passiert und immer wieder Thema wird, auch im Kontext der Diskussion um Geschlechtergerechtigkeit. Ne? Das ist jetzt ein Thema, das deutlich mehr an Relevanz hat als vor 20 Jahren. So, das kann ich sehen als Erfolg. Aber jetzt akut

0: das macht schon einen Unterschied, wenn Leute sich schubsen und sie beobachtet werden. Also einfach dieses, ihr werdet gesehen, macht, verändert schon viel. Und dieses, sich die Frage zu stellen auf einer ganz individuellen Ebene, in welcher Welt will ich leben? Und wie kann ich dazu beitragen, dass die auch Realität wird? Und ich finde, das zeigt sich am besten in meinen zwischenmenschlichen Beziehungen. Also wie gehe ich mit mir selbst, auch mit meinem Gegenüber drin? Kann ich in dem irgendwie das Gute und das Positive sehen und auch was der an Qualitäten und Einzigartigkeiten mitbringt, als auch kann ich das in mir selber sehen? Und mit dieser Neugier und einer offenen Haltung auch dem Fremden und Unbekannten gegenüber ist erstmal eine gute Einstellung. Und ganz wichtig ist, Verantwortung zu übernehmen für die eigenen Handlungen, die eigenen Gedanken, die eigenen Emotionen. Also irgendwie, im Buch beschreiben wir das so schön, dafür Verantwortung zu übernehmen, was du fühlst, was du denkst und wie du handelst und dich darin zu hinterfragen, macht das Sinn? Macht das Sinn und will ich so gerne behandelt werden? Will ich gerne irgendwie geschubst werden oder möchte ich einen wertschätzendes Kommentar oder wie gehe ich in Konflikten um? Diese ganzen Aushandlungsthemen mehr zu lernen, in die Aushandlung zu gehen und in den Prozess. Also Prozess heißt in dem Sinne auch Unsicherheiten in Kauf nehmen und Unwägbarkeiten. Das sind erstmal die Sachen, die ich ad hoc hier habe und mehr steht natürlich in unserem Buch drin.
1: Ich glaube, man sollte es wirklich lesen. Zum Abschluss hätte ich eine Frage und ich weiß nicht genau, wie ich sie formulieren kann, dass sie nicht zu viel Pessimismus schon mitschwingt. Hast du Hoffnung, dass sich Männlichkeit in unserer Gesellschaft tatsächlich zum Besseren verändert? Und wenn ja, was gibt dir diese Hoffnung?
0: Absolut. Weil wenn ich mit jungen Menschen spreche oder mit denen, die ich, mit denen ich Kontakt habe, da ist schon ganz schön viel passiert. Es wird immer mehr hinterfragt und wir kommen mit unseren Themen und unseren Büchern, die sind jetzt keine Bestseller, aber sie werden gelesen und gekauft. So. Und allein, dass ich ganz viel in der Emanzipation der Frauen und anderer Geschlechter getan hat. Da gibt es kein in dem Sinne zurück mehr. Und wenn sich ein Teil in der Gleichung verändert, muss sich der andere auch mit verändern. Und wie ich am Anfang ja gesagt habe, Geschlecht und Geschlechterverhältnisse haben immer mit anderen zu tun. Das geht nicht nur um Männlichkeit an sich, sondern um das Verhältnis. Und wenn sich einer in diesem Verhältnis verändert und da ist Veränderung stattgefunden, gibt es da kein in dem Sinne zurück. Und ich glaube daran, dass es auch ganz viele tolle, liebevolle, fürsorgliche, freundliche und friedliche Männlichkeiten gibt und bin gespannt, die zu erleben und zu sehen und auf der Straße irgendwie auch zu erkennen. Das ist sozusagen das, was mir auch Kraft gibt und dass ich sie auch schon gesehen habe und die tatsächlich häufiger sind, als wir manchmal glauben anzunehmen.
1: Vermutlich, weil es auch nicht die laute Männlichkeit ist.
0: So ist es.
1: Daniel, ich danke dir für diese Einblicke und diesen Ritt durch Soziologie und Praxis und persönliche Eindrücke. Und ja, das ist ein Thema, das uns auf ganz vielen verschiedenen Ebenen beschäftigt, mich beschäftigt, dich beschäftigt. Und Dankeschön.
0: Philipp, ganz vielen Dank. Vielen Dank für die Zeit und das Interview.
2: Das war mein Gespräch mit Daniel über Männlichkeit, Fürsorge, Väterrollen und die Frage, welche Möglichkeiten es jenseits klassischer Männerbilder gibt. Ich fand besonders spannend, dass Daniel zwei Perspektiven miteinander verbindet. Die wissenschaftliche Arbeit und die praktische Erfahrung in der Jung- und Männerarbeit. Er kann gesellschaftliche Entwicklungen einordnen und gleichzeitig davon erzählen, wie sich diese Fragen in konkreten Begegnungen mit jungen Männern und Vätern zeigen. Dabei wurde auch deutlich, dass individuelle Probleme und Schwierigkeiten oft mit größeren gesellschaftlichen Mustern zusammenhängen. Wenn Männer zum Beispiel nur schwer über Gefühle sprechen oder Unterstützung annehmen können, ist das nicht ausschließlich eine persönliche Schwäche. Es kann auch damit zu tun haben, was ihnen über Männlichkeit vermittelt wurde und welche Erwartungen an sie gestellt werden. Umso wichtiger ist Selbstreflexion. Für jeden Einzelnen, aber auch für die Gesellschaft insgesamt. Wenn wir unsere eigenen Prägungen, Verhaltensweisen und Erwartungen hinterfragen, können wir erkennen, was wir verändern möchten. Und wenn solche Fragen gemeinsam gestellt werden, können sie auch gesellschaftliche Strukturen und Rollenbilder weiterentwickeln. Schade finde ich, dass Daniels Angebot

0: Quote für Männer und Väter in Flensburg bisher nur so wenige Menschen erreicht haben. Vielleicht ist es aber auch kein endgültiges Ende, sondern eher ein Hinweis darauf, dass solche Angebote noch sichtbarer, selbstverständlicher und besser zugänglich werden müssen. Und vielleicht braucht es auch Männer, die sagen, ich wünsche mir diesen Austausch und ihn dann tatsächlich annehmen. Denn Veränderung beginnt nicht unbedingt mit großen Antworten. Manchmal beginnt sie damit, die eigenen Vorstellungen zu hinterfragen, über Gefühle und Verantwortung zu sprechen und andere Formen von Männlichkeit überhaupt erst sichtbar zu machen. Weitere Informationen zu seiner Arbeit und seinen Veröffentlichungen findet ihr in den Shownotes. 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
3: Hallo, ich bin Dieter Peltis vom Kunstverein Husum. 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Das Trio Hävelmoon besteht aus drei Husumer Musikern, die sich vor 10 Jahren zusammenfanden, um Jazz zu kreieren. 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

Manche Menschen sehen Dinge, wie sie sind und fragen warum. Ich träume von Dingen, die es noch nie gegeben hat und frage, warum nicht. Dieses Zitat von George Bernard Shaw hat das Zwischenseminar der FSJlerInnen auf den Schersberg perfekt begleitet. Ich bin Yannick, 19 Jahre alt, FSJler beim offenen Kanal Westküste und Tontechniker. Ich erzähle euch, wie aus einer Seminarwoche ein deutscher Hip-Hop-Song entstanden ist. Es gibt nämlich verschiedene FSJ-Richtungen. Das BFD für politische Bildung und FSJ-Kultur. Alle paar Monate treffen wir uns in Schleswig-Holstein auf den Schersberg für eine Seminarwoche. Diesmal unter dem Motto Mut und Wut. Die Einladung fragte, was bedeutet Mut? Muss man Fallschirm springen, um mutig zu sein? Oder reicht es, einfach man selbst zu sein? Und wie ist es mit Wut? Immer negativ oder manchmal auch produktiv? Ich werde in der Werkstatt Protestlieder produzieren. Dort lernte ich, wie Songs als politisches Statement funktionieren. Wir arbeiteten mit DAWs wie FL Studio und Studio One, bauten Beats, texteten und nahmen im Tonstudio auf. Dort traf ich Elena, BFDlerin und Sängerin. Nach ihrem ersten Aufnahmeversuch war sie noch unzufrieden. Da ich nebenbei als Tontechniker arbeite und mich mit Mix und Mastering auskenne, habe ich ihr geholfen. Zusammen haben wir den Song nochmal neu aufgenommen, abgemischt und fertiggestellt. Entstanden ist ein deutscher Hip-Hop-Track mit klarer Haltung. Beat, Text und Vocals stammen von Elena. Der Song thematisiert den Rechtsruck in Deutschland und die strukturellen Probleme in der Welt, die Frustration und Zukunftsängste, die wir Jugendlichen täglich spüren. Am Ende ist der Track nicht nur ein catchy Song, sondern ein Ausdruck von Wut, Mut und Haltung. Er zeigt, dass man gesellschaftliche Probleme nicht ignorieren sollte, sondern sich aktiv positionieren und Gehör verschaffen muss. Hier ist What the Ellie mit FCK AfD, erhältlich auf allen Streaming-Plattformen ab dem 13. Februar.

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3: Moin moin und herzlich willkommen zu Förde-Echo. 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
1: Thomas Mille, Haus zur Sonne, erschien bei Kiepenheuer und Witsch als Hardcover. Das Buch kostet 24 Euro. Dieses Buch ist gigantisch. Vielleicht der Kern eines Lebenswerks. Der Autor, der eine extreme bipolare Störung hat und unter zerstörerischen Wahnzuständen leidet, die teilweise sein soziales Leben völlig zertrümmert haben, hat darüber vor einigen Jahren den Roman »Der Welt den Rücken« geschrieben. Er ist durch diesen Erfolg nicht gesünder geworden. Nun hat er mit dem Haus zur Sonne einen Roman geschrieben, der sein eigenes Leben und seine furchtbare Krankheit mit einer fiktionalen Handlung verbindet. Der Ich-Erzähler bekommt nach einer gnadenlosen Krise die Möglichkeit, im Haus zur Sonne einzuchecken. Das ist eine staatliche Institution, die es möglich macht, sich Träume zu erfüllen und sanft zu sterben. Die Klienten unterschreiben einen Pakt, dass sie dieses Haus nicht mehr lebend verlassen. Es ist schön dort. Man bekommt ein hübsches Appartement, eine perfekte medizinische Betreuung. Die Simulationen machen buchstäblich alle Wunschträume wahr. Was aber geschieht, wenn der Todeswunsch mehr und mehr in den Hintergrund tritt? Dieses Buch hätte den Deutschen Buchpreis verdient gehabt. Leider hat es ihn nicht bekommen.

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3: 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September, findet von 18.30 Uhr bis 23 Uhr im Speicherhusum Salsa statt. Herzlich willkommen ist jeder, der die Lust hat, bei lateinamerikanischer und afrikanischer Musik das Tanzbein zu schwingen. Egal ob Anfänger oder Anfängerin oder Fortgeschrittene und Fortgeschrittener. 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Jeden Monat ein neues antifaschistisches Thema. 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Alles bei veganem Kuchen. Der Eintritt ist kostenfrei, aber über eine Spende würde man sich freuen.
4: Laufen für einen guten Zweck. 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Ein Lauf vom Strandcafé Silbermöwe in St. Peter-Ording bis zum Lüttmatten nach Garding. Ob vorwärts, rückwärts oder seitwärts, ob gehen oder laufen, die Hauptsache ist, dass man gesund ankommt. 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
2: Kinder, wie die Zeit vergeht. 10 Jahre ist es bereits her, dass die mutige Vaiana im gleichnamigen Disney-Animationsabenteuer zum ersten Mal unsere Herzen eroberte. Jetzt setzt sie auf der großen Kinoleinwand erneut die Segel, um sich über das Riff ihrer Heimatinsel Motunui hinauszuwagen und ihr Volk zu retten. Und zwar in der wunderbaren Disney-Realverfilmung Vaiana.
3: Ich kenne ein ganz tolles Mädchen. Sie hebt sich von allen ab. Sie liebt das Meer, ihre Insel. Macht die Familie sehr stolz. Vaiana, hör mir zu. Jenseits unseres Riffs lauern Dämonen in der Finsternis. Vaiana. Der Ozean hat dich auserwählt. Finde Maui. Bring das Herz nach Tefiti zurück und rette die Welt.
4: Dank starkem Rückenwind findet Vaiana den gesuchten Maui ziemlich schnell.
5: Maui, Halbgott des Windes und des Meeres.
6: Held der Seefahrer.
5: Hä?
6: Es heißt korrekt Maui. Formwandler, Halbgott des Windes und des Meeres. Held der Seefahrer. Ah, Seefahrerinnen. Fahrer und Fahrerinnen.
5: Dankeschön.
6: Voll gerne.
4: Doch als sie den gewieften Halbgott um Hilfe bittet, lässt der Vaiana erstmal ein bisschen zappeln.
6: Ich gehe nicht mit einer Sterblichen auf eine Mission.
5: Meine Insel, mein Volk, wird nicht überleben, wenn wir das nicht hinkriegen. Der Ozean hat mich auserwählt. Und er wählte auch dich.
4: Und deshalb stürzen sie sich dann doch noch gemeinsam ins Abenteuer.
6: Hör zu, Prinzessin. Wenn du das wirklich willst, liegt ein Ozean voller Gefahren vor dir.
5: Ich bin keine Prinzessin. Ich bin die Tochter des Chiefs. Die Zukunft meines Volkes.
6: Bereit, eine Heldin zu sein?
3: Ich

Mario Hartwig mit unserem aktuellen Kinotipp, der Realverfilmung des Oscar-nominierten Disney-Animationsabenteuers Vaiana.

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3: Hüt von Heidi Blum. 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
3: Am Samstag, den 5. September, findet von 17 bis 20 Uhr die Ladies- und Babybörse in der Waldorfschule Wörden statt. Hier wird es eine große Auswahl an gut erhaltener Kinder- und Jugendkleidung sowie Damen- und auch zum ersten Mal Herrenkleidung geben. Aber das ist nicht alles, denn hier werden auch Schuhe, Handtaschen und vielerlei Accessoires angeboten und noch viel mehr. Der Einlass für Schwangere beginnt bereits um 16.30 Uhr. Mit dem Erlös unterstützt der Förderverein Projekte und Anschaffungen für die Kinder des evangelischen Kindergartens Klein Nikolai in Wörden. Am Montag, den 28.09. hält Doktor der Philosophie Heiko Liepert vom Philosophischen Seminar um 19 Uhr im Forum des Schulzentrums Westerland seinen Vortrag Toleranz und Identität über wechselseitiges Verstehen und Aushalten. Weitere Informationen findet ihr unter www.schuk.uni-kiel.de. Vom 26. August bis zum 6. September findet in der Harmonie in Baalt die Kulturwoche Baalt statt. Der Ort verwandelt sich für mehrere Tage in eine lebendige Bühne, gestaltet von den Menschen vor Ort und offen für alle. Zu den Highlights gehört der unterhaltsame Rundgang durch die Baalter Dorfgeschichte Histour. Für einige Angebote der Kulturwoche ist eine Anmeldung unter www.baalt-events.de nötig.

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1: In den USA hat Toy Story 5 ja einen fulminanten Start hingelegt und ist direkt auf Platz 1 der Kinocharts eingestiegen. Jetzt schlagen die kultigsten Spielzeuge des Disney-Pixar-Universums endlich auch bei uns ihr nächstes Kapitel auf, für das niemand Geringeres als Pop-Ikone Taylor Swift den Filmsong I Knew It, I Knew You beigesteuert hat. Und auch so wird es spannend, wenn es das lang ersehnte Wiedersehen zwischen Buzz und Woody gibt, der ja zuletzt das Kinderzimmer verlassen hatte, um sich um verlorene Spielzeuge zu kümmern. Ein Kindertablet versucht nämlich, den Spielzeugen bei ihrem Kind Bonnie den Rang abzulaufen. Sprich, mit den Stimmen von Michael Bulli-Herbig und Rick Kavanian als Woody und Dino Rex heißt es jetzt im Kino Toys vs. Tech. Mehr von Helke Michael.
2: Bonnies Spielzeuge sind in Aufruhr. Bis eben hat die Kleine noch mit ihnen gespielt.
3: Forky, willst du Karen zur Frau nehmen?
4: Yeeha! Hiermit erkläre ich euch zu Mann und Messer.
2: Eine Überraschung für Bonnie ändert aber alles.
5: Hi, ich bin Lilypad. Lass uns spielen.
2: Plötzlich hat Bonnie nur noch Augen für ihr neues, eigensinniges Tablet, das auch nicht mit sich reden lässt.
4: Ich und das Spielzeug haben den ganzen Sommer versucht, für Bonnie Freunde zu finden.
5: Ja.
4: Aber dann hast du dazwischen gefunkt. Hörst du mir überhaupt zu?
5: Ich höre doch immer zu. Siehst du?
6: Ich und das Spielzeug haben den ganzen Sommer...
5: Jetzt auf Spanisch.
2: Was? Um Bonnie nicht ganz zu verlieren an dieses Gerät...
5: Bitte, nenn mich Lilly.
2: ...braucht die Spielzeuggang jede Hilfe, die sie kriegen kann.
7: Woody!
8: Ich bin so schnell gekommen, wie ich konnte.
9: Warum trägst du ein Kleid, Woody?
10: Das ist ein Poncho, Forky.
2: Aber selbst der weltreisende Cowboy kann Lilly kaum beeindrucken.
5: Was bist du? Ein Rentnerspielzeug?
9: Was? Sie hält dich für alt, weil du eine Glatze bekommst, Woody.
11: Jemand braucht hier braunen Filzstift.
2: Zwischen Buzz und Woody ist schnell wieder alles beim Alten.
12: Was? Du bleibst hier? Ich fahr mit ihnen mit.
13: Warum nur du? Du glaubst, ich kann das nicht.
12: Nein, ich glaub einfach, ich kann das ein bisschen... besser.
13: Schicker Poncho. Schön, Sie wieder streiten zu sehen.
9: Ja, das ist es.
2: Und doch müssen Sie zusammenhalten. Und, ganz wichtig, Sie dürfen sich bei Ihrer Mission auf gar keinen Fall erwischen lassen.
13: Achtung, Bonnie kommt!
1: Disneys Pixar Toy Story 5, das ist Toys vs. Tech, das neue Animationsabenteuer für die ganze Familie, inklusive Showdown, welches Spielzeug am Ende in Bonnies Kinderzimmer bleiben darf. Das Ganze gibt's jetzt im Kino.

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1: Tommy Goetz, Im Schnee, erschien bei Piper als Hardcover. Das Buch hat 173 Seiten und kostet 22 Euro. Der Schorsch ist tot. Das Totenglöckchen bimmelt für den besten Freund von Max. Praktisch seit Kindertagen kannten sie sich. Und gerade hat er doch noch Äpfel geholt. Obwohl es glatt ist und schneit, geht Max zur Totenwache, die zuerst von den Männern und ab Mitternacht von den Frauen gehalten wird. Max wird die ganze Zeit bleiben. Er wird auch von den Frauen akzeptiert. Es wird gesprochen in dieser Nacht über den Verstorbenen und über andere Leute im Dorf, über Ereignisse dort, und als Leser sitzt man dabei. Vieles erfährt man, manches erahnt man, auch dass Ungeheuerliches geschehen ist in diesem Dorf, über das man den Mantel des Schweigens gebreitet hat. Als der Morgen anbricht, hat man viel erfahren über den Max und den Schorsch, auch über Liebe und Verlust. Ich glaube, dass jeder, der dieses Buch liest, tief berührt davon sein wird. Es ist ein schmaler Roman, der eine ganze Welt beinhaltet. Ein Buch von ungeheurer Wucht. Eine absolute Empfehlung.

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September. 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Verantwortlich für die folgende Sendung ist Heike Volkerts aus Niblum. 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
2: Ja, ich dachte, wir machen mal was ganz Neues, was wir noch nie gemacht haben. Wir haben ja so immer die klassischen Themen Seefahrt, Steinzeit und Frühgeschichte oder Landleben und Handwerk gehabt die letzten Jahre. Und irgendwie dachte ich, ja, Auswanderung fällt so ein bisschen immer unter den Tisch. Lass uns das doch mal machen. Und alle fanden die Idee gut. Und dann haben wir nach ein paar Monaten doch festgestellt, oh Mensch, sehr sportlich, sich irgendwie alle Spielstationen auszudenken und sich erstmal reinzuarbeiten ins Thema. Aber es hat doch ja alles gut geklappt.
1: 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A erst verringern, was Utwanderer sind, hauen Amerika Gold sucht. 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
3: Also hier kann man reich werden, so wie früher auch die Führer nach Kalifornien gegangen sind und Gold geschürft haben. Und das darf man hier auch machen und sein Glück versuchen. Aber im Gegensatz zu den Führern und zu vielen anderen hat man hier auch meistens Glück. Wir finden hier richtig tolle Nuggets. Es gibt kleinere und es gibt größere Goldklumpen. Unten am Fluss hat man viel Glück.
4: Dann frage ich doch mal eine Goldschürferin, wie es klappt.
3: Ja, sehr gerne.
4: Und hast du schon Glück gehabt und ein bisschen Gold gefunden?
5: Ja, ich habe schon Gold gefunden.
4: Wie schwierig ist es denn?
5: Man sieht halt manchmal nicht viel vom Gold, aber wenn man da dann ein bisschen weiter buddelt, dann sieht man mehr.
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6: Ist fertig mit dem Eierlauf, hat aber versäumt, vorher in die Einwanderungsbehörde zu gehen und sich keinen Laufzettel geholt. Sie darf jetzt aber gerne dahin gehen und sich dann auch den Stempel bei mir abholen.
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7: Damit sie ihr Gold, das sie geschürft haben, irgendwo aufbewahren können, fertigen die hier so Lederbeutelchen an, große und kleine. Das ist auf einer Skala von 1 bis 10. 1 ist ganz leicht, das ist 2.
1: Lena, wie all mir ist klar.
4: Ist es schwierig, einen Lederbeutel herzustellen?
8: Also ich würde sagen, dass es nicht so schwierig ist, weil man muss halt eigentlich nur ein bisschen Kraft halt haben, dann die Löcher da reinzumachen und das Band durchfädeln ist eigentlich ganz einfach.
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9: Ich habe das Auswandererschiff aufgebaut und wir bewegen uns dann über die Gangway, über wackelige Planken zu dem Segel, das wird gehisst. Dann kommt ein Sturm auf, ein riesiger Sturm und wir müssen unsere wertvollen Koffer nehmen und in ein Rettungsboot mit einem großen Schritt unser Leben und unsere Koffer retten. Und dann haben die Auswanderer, die mutigen Auswanderer es geschafft und beginnen ihr neues Leben in New York.
4: Dieses Schiff, das habt ihr wirklich super nachgestellt.
9: Ja, ich mache das Kinderturn ja hier vom Bikaturner Bund und natürlich baue ich sowas eigentlich sehr oft auf. Einfach Bewegungslandschaften und das war jetzt für mich toll, dass ich die Bänke benutzen konnte aus der Halle und dann habe ich einfach alles genommen, was nicht nied- und nagelfest ist. Und habe halt mit Wackelelementen und mit tollen Dekos hier, die Steuerräder sind vom Hoftheater geliehen. Und so konnte ich halt dieses tolle Schiff bauen.
1: Ja, und wir tatsächlich an Bett wackelig übs gab. 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
9: Die hatten wir uns vom Dachboden geholt. Sowas ist ja in unseren Tiefen des Dachbodens im Museum auch immer schön bereit.
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1: Ja, das war so ein bisschen, also wir machen ganz viel im Team und ganz viele Ideen entstehen einfach daraus, dass man miteinander spricht. Und irgendwie hatten wir dann die Idee, oh, eigentlich müssten wir Zeitzeugen einladen. Lass uns doch ein rotes Sofa machen. Es ist jetzt grün geworden. Das war so die Idee und dann einfach so ein bisschen, ja, Interviews zu führen. Und das ist dann immer mehr sich so ausgereift, immer mehr im Gespräch.
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1: Ja, das hat ein bisschen Zeit in Anspruch genommen. Wir haben sehr, sehr viele Telefonate geführt. Wir haben auch ganz viele Tipps bekommen von wegen, ja, ich bin leider schon zu alt, aber die und die sind doch auch ausgewandert, ruf doch da nochmal an. Ich habe mir, glaube ich, ja die Finger wund telefoniert. Aber dann haben wir doch wirklich tolle Menschen noch gefunden, die sich wirklich bereit erklären konnten, weil viele sind halt einfach auch schon über 90 und dann auch einfach nicht mehr ganz so fit. Und da kann ich das auch ganz gut nachvollziehen, dass sie sagen, jetzt hier auf dieser Bühne möchte ich nicht unbedingt noch stehen, aber ich erzähle dir so ein bisschen was am Telefon. Das war natürlich auch super spannend. Aber ja, es hat ein bisschen Zeit in Anspruch genommen. Und ich glaube, ich habe fast halb für Land abtelefoniert.
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1: Ja, also wir haben natürlich viele Telefonate geführt mit unseren Protagonistinnen, einmal ein bisschen so die Lebensgeschichte abgefragt und man hat sich natürlich ein bisschen auf den Leitfaden überlegt, was man so fragen kann und auch wie kann man gut dann auch auf bestimmte Aspekte der Geschichte dann hinleiten.
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2: Ja, das hat mir Spaß gemacht. Ich habe von meinem Urlaub erzählt. Die waren das ja beruflich gut. Und gut fein die Elfersine. Und dann haben wir ja zu bilden. Da wurde ich Ingenieur. Und nach dem Ersten Weltkrieg, will wir weg, mein Arzt, ja wie Arum. Und der Arum ging ja zu Amerika. Und ich wollte ja nicht achten, wer er zurück ist, füllen. So ist ein Boris und Johann Bühren, ja, kommen alle in die Hedien, ich gehe auch zurück. Aber ich sehe das Ziel, das ganze System, hier lernt man Mom kennen. Da sagt ich komme mit Amerika und wenn das hier vorbei ist, dann kommen wir wieder raus. Ich fühle mich als Umrungferung für andere Person. Aber aus Amerika, ich bin dankbar für Amerika. 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Amerika ist mein Zuhause, aber für Amrum ist meine Heimat. 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
3: Mein Vater sagte immer, es ist einfacher für einen Führer nach New York zu gehen, als nach Hamburg, München oder sonst wo in Deutschland, weil da die Connections eben schon da waren. Also man hat ja sich da quasi gegenseitig geholfen. Ich weiß auch von meinem Opa, dass er da auch viele Leute dann geholfen hat, da Fuß zu fassen. Und das war, ja, ich glaube, auch eine prägende Sache, ne? Dass man da ein gutes Gefühl hatte, da hinzukommen. Man fühlte sich aufgehoben und kriegte gleich den ersten Job, war schon quasi organisiert, als sie ankam.
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1: Ja, definitiv, ja, auf jeden Fall. Doch, also es war wirklich voll. Also ich war wirklich überrascht, wie viele Menschen sich dann doch hier mit hingesetzt haben.
6: Ich interessiere mich unheimlich für diese Auswandergeschichte, aber ich weiß zu wenig. Nur von meiner Freundin, sie stammt von Föhr und die hat mir Bücher geliehen und ach, ich finde das so toll. Und was die Menschen an Mut hatten.
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0: Das Wetter für morgen Freitag, der 4. September. An Freitag bedeckt und falken Regen, in Lob von den Nachmittag von Nordwesten und Westen lettert nah. Achte an, kann dat Schuren und Gewitter geben. Zwischendurch und tun Abend hin jümmers mehr Sonnenschein. Höchstwerten 18 Grad in Schleswig, be 20 Grad ob Föhr. Schwacke bit martige, tun deel böige Südwest bit Westwind, de an de See frischer utfallt. An Abend weite Wind an de Nordsee stark mit stürmsche Böen. De Wiedernwetter utsichten. An Sonnabend bi Sonn und Wolken in paar Schuhen, af und to Gewitter, doneven ook längere Dröge und fründliche afschneet. Höchstwerten 18 bit 20 Grad. Martige bit frische Wind ut Westen mit starke bit stürmsche Böen.

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0: Am 26. Juli 2008 fand im Rahmen der Watt-Olympiade das 5. Wattstock-Festival in Brunsbüttel statt. Das größte Benefiz-Rock-Festival an der schleswig-holsteinischen Westküste. Sämtliche Künstler unterstützten das Benefizkonzept und verzichteten für den guten Zweck auf die sonst übliche Gage. Die Eintrittserlöse gingen an die schleswig-holsteinische Krebsgesellschaft, die damit Beratungsstellen für Krebspatienten und deren Angehörige an der Westküste finanziert. Wir haben damals die Konzerte mitgeschnitten.
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2: Ja, danke für die warmherzige Ansage. Meine Damen und Herren, wir sind Radio Pilot aus Berlin. Und Radio Pilot ist eine Popband.

Applausen. Ihr seid's. Unglaubliche Geschichte. Wir sind heute bei ungefähr gefühlten 180 Grad über die Autobahn mit dem Fahrrad hierher gefahren. Die gesamte Backline haben wir einfach hinten auf den Rücken geschnallt und sind dann hierher gekommen, um euch etwas Musik darzubieten, die bei uns in der Hauptstadt auch bereits so langsam im Kommen ist. Es nennt sich Radiopilot-Pop. Und davon wollen wir euch auch einen Song darbieten, von diesem Radiopilot-Pop. Und dieser heißt Fahrrad.

Seid ihr gut drauf? Das muss man fragen. Wenn man auf so einer großen Bühne steht, dann ist man sofort irgendwie gezwungen, immer diese Pseudo-Rock-Fragen zu stellen. Seid ihr gut drauf? Ihr werdet jetzt gleich noch besser drauf sein. Wir haben nämlich ein Lied extra für euch geschrieben. Ja. Vorhin hier im Backstage angekommen, vor circa 1,5 Stunden, haben wir uns hingesetzt und dachten, was können wir den Brunsbüttlern super Gutes tun? Wir schreiben denen einfach ein Lied. Und dieses Lied heißt Tokio Brunsbüttel.

Leute, das mit dem Klatschen hat ja schon sehr gut geklappt. Jetzt möchte ich euch springen sehen. Ich werde gleich von 4 runterzählen, dann möchte ich alle Leute springen sehen. Mindestens bis zum Mischer da vorne. Das wäre ein Traum. Ich habe heute Geburtstag.

0: Vielen Dank. Mein Gott, ist es heiß. Ein benutztes Wasser kurz für mich. Kannst du es mir mal bitte aufmachen, während ich was...
1: Junge, Junge, nur weil du Geburtstag hast.
0: Genau. Ich habe heute Geburtstag und möchte mich heute hier tierisch feiern lassen. Mit Mick Jagger zusammen an einem Tag Geburtstag, das muss man erstmal nachmachen. Endlich 16, ganz genau. Nee, 18 zum 10. Mal.
2: Das ist alle.
0: Auf dem Weg durch das Jahr zu meinem Geburtstag hin sind schon einige Wünsche wahr geworden. Wir spielen ganz viele Konzerte, haben sogar einen Plattenvertrag unterschrieben. Und jetzt haben wir sogar eine Single, die bei Enjoy rauf und runter läuft. Der Norden ist einfach, ja, ist einfach unsere zweite Heimat, eigentlich unsere erste Heimat. Berlin ist immer so, also da sind die Leute irgendwie, also ich weiß auch nicht. Es ist Zeit für gute Musik und dieser Song heißt Monster. Der ein oder andere wird für den vielleicht möglicherweise bereits kennen und der geht so.

0: vielen, vielen, vielen, vielen, vielen lieben Dank. Ihr macht mir ein großartiges Geschenk.
1: So, Benni, jetzt sind wir alleine hier.
0: Aber ihr seht trotzdem gut aus.
1: Ja, na sicher.
0: So, der nächste Song, C, G, A-Moll, F, für alle Musiker unter euch, eine bekannte Akkordfolge. Und das Ganze 3 Minuten 20, viel Spaß, der heißt Sing doch!

0: Geht es euch gut? Oh, das läuft runter wie Butter.
1: Aber nicht in der Tasche.
0: So. Wir haben noch eine kleine Freude für euch vorbereitet.
2: Ja.
0: Diese Band Radiopilot hat ja einen Plattenvertrag unterschrieben, habe ich gesagt. Eine Single wird demnächst veröffentlicht am 1.8. und dann auch ein Album. Dieses Album heißt Leben passiert. Und wer von euch Interesse hat, in dieses Album mal reinzuhören, wir haben so kleine Zettel vorbereitet. Da müsst ihr uns eure E-Mail-Adresse hinterlassen und später am Ausgang kriegt ihr dafür eine CD mit Hörproben unseres Albums Leben passiert. Verstanden? Sehr gut. Der Song ist auch drauf, er heißt Okay.

Dankeschön. Wer von euch ist verliebt? Ich will eure Hände sehen. Jeder ist irgendwann zu irgendeiner Tageszeit mal verliebt. Sei es in sein Butterbrot noch in den Fisch. Ja, oder seine Frau natürlich. Und wer in eine Frau verliebt ist oder in einen Mann natürlich andersrum. Ihr beide zum Beispiel, ein Traumpaar. Hajo und Christine vom GLTA, John Land Talent Awards. Meine Damen und Herren, ein Applaus für die Itzehoer Versicherung und den John Land Talent Award. Dort sind alle verliebt, wir auch mit ihnen zusammen. Und deswegen haben wir dieses Lied geschrieben, es heißt Schmetterling.

0: Dankeschön. Lukas, heute bleibst du eingefroren.
1: Lukas, kleine Planänderung heute für dich.
0: Heute ist eine Planänderung, genau. Applaus für Lukas. Davon weiß der liebe Lukas nichts. Er kriegt jetzt was über die Augen gebunden, sieht nichts mehr. Das ist lauter. Also nochmal zusammengefasst, eine Planänderung. Lukas hat die Augen verbunden. Er hat ja schon angedeutet, dass er heute Geburtstag hat. Sieht man ja auch. Und Florian stimmt jetzt an, während sich Lukas langsam umdreht. Happy Birthday. Ja. Jetzt kann er sich es runternehmen. Ein Riesenapplaus für Lukas.

0: Oh Mann, ich weiß jetzt gar nicht, was ich sagen soll. Danke!
1: Du siehst echt heiß aus.
0: Ja, ich weiß. Oh. Ich hab hier einen Kuchen bekommen, da steht Happy Birthday Lukas. Die Zahl wird verschwiegen und Radiopilot steht auch drauf. Wahnsinn. Danke.
1: Und weiter geht's, wa?
0: Jetzt wollen wir doch mal alle zusammen tanzen, oder? Den Schrecken müssen wir erstmal verdauen, ey. So, zum Tanzen, was brauchen wir da? Wir brauchen eine Schlagzeugbeat. Meine Damen und Herren, Christoph am Schlagzeug. Das reicht mir zum Tanzen wenigstens noch nicht, ich brauche mehr. Benjamin, spiel doch mal einen Bassgroove, der dir so spontan einfällt. Benny, reicht mir immer noch nicht, wir brauchen eine Melodie. Und die holen wir uns bei Raphael. Raphael, fällt hier einer ein? Raphael, Wahnsinn. Florian, finde doch mal einen Ton, den du durchspielen kannst, wenn du dich wieder hörst. Florian, ein Riesentalent, einen Ton kann er.

0: Vielen Dank.
1: Lukas?
2: Ja?
1: Dürfen wir die jetzt abnehmen?
0: Ihr dürft die Hüte abnehmen. Wir kommen uns unserem letzten Song. Wir kommen zu unserem letzten Song. Wir waren Radiopilot aus Berlin und ich bin gerührt und überrascht zugleich, dass man mir so eine Überraschung hier veranstaltet hat. Das hätte ich euch nicht zugetraut, dass ihr so spontan seid. Ich meine die Band, euch natürlich, das Publikum, großartig. Aber diese Band, sie ist so unspontan.
3: Was heißt denn spontan?
0: Ja, dass ihr einfach so einen Plan über Bord werft. Und dann mir zu Ehren einfach so etwas veranstaltet, das habe ich schon gerührt. Und deswegen möchte ich den nun folgenden Song der Band widmen und euch dem Publikum. Und damit möchte ich auch allen Leuten einen schönen Abend noch wünschen. Viel Spaß mit den anderen Bands, vor allem mit Justin Bike und mit Fury in the Slaughterhouse. Ihr wart großartig, diesen Geburtstag werde ich nicht vergessen. Danke, immer wenn wir träumen.

0: Vielen Dank. Florian wird sich jetzt gleich zu euch ins Publikum begeben und Kärtchen verteilen, für die ihr dann später CDs bekommt. Dankeschön.
1: Danke.
2: Wir haben hier oben unglaublich guten Sound, also die Band klingt. Wir haben unglaublich gutes Licht auf der Bühne. Wir freuen uns, hier zu sein. Jetzt wüsste ich gerne, wie euer Sound so ist. Also nicht, wie unser Sound für euch ist, sondern wie euer Sound für uns ist. Und es gibt tausend Gründe und ich bin jetzt schon wieder so davon überzeugt, wie gut es ist, hier zu sein. Ich habe letzten November in relativ kleinen Rahmen in Brunsbüttel spielen dürfen. Es war wirklich einer der besten Auftritte, die ich jemals gehabt habe, vor sitzendem Publikum. Und es wirkte so, als ob es unglaublich viele Leute gewesen wären. Und jetzt seid ihr wirklich viele und ich rede mich um Kopf und Kragen, weil ich sehr aufgeregt bin. Und ich hätte folgende Bitte: Wenn ich immer frage, wisst ihr was, dass ihr dann sagt, nee, was denn? Das fände ich gut, das würde mir ein gutes Gefühl geben. Wisst ihr was? Ja, ich bin total aufgeregt und deswegen fangen wir einfach mal an. Das mit dem Klatschen, das ist echt festivalmäßig, aber die Jungs hier, die sind nicht nur da, weil sie gut aussehen, sondern weil sie auch unglaublich toll und aufregend klatschen können. Wenn ihr das gleich mitmacht, geht es mir gut und wenn es mir gut geht, geht es euch auch gut. Dankeschön. Mein Name ist Justin Baik, Brunsbüttel. Ich bedanke mich jetzt schon. Schau.

Ich bin jetzt überhaupt nicht mehr aufgeregt, weil und man muss ja automatisch diesen ganzen Quatsch immer machen, ey, oh. Dabei hätte ich total Grund, aufgeregt zu sein, weil wir jetzt ein Lied spielen, was total neu ist. Das macht für euch vielleicht nicht den Unterschied, aber

Leipzig. Dankeschön. Ist ja großartig. Habt ihr Bock auf eine Bandvorstellung? Nicht? Ausziehenrufe, gibt's das immer noch? Ich dreh durch. Als Zeichen dafür, dass wir das hier wirklich ernst meinen, stimmen wir mal kurz durch. Ich möchte vorstellen, ich wäre nichts ohne ihn. Ich wäre nichts ohne meinen Freund Ali Wie heißt der Kerl? Ali Zukowski. Ich wäre noch weniger ohne meinen Kumpel am Schlagzeug, Julian Krawetz. Tierisch. Und ich wäre wirklich gar nichts ohne meinen engsten Wegbegleiter, ohne am Bass Ronny Henseler. Könnt ihr nachher meine CDs kaufen? Danke.

Dankeschön. Neulich, es war im November oder Dezember, es war in der Galerie Rusch, oder? Ja, gut, bei Jens zumindest. Egal, da habe ich ein Lied gespielt, das habe ich zum ersten Mal gespielt und ich spiele es jetzt wieder zum ersten Mal. Das gleiche Lied mit der Band. Das nächste Stück heißt Pilot. Das war Pilot, jetzt kommt Pilot.

Dankeschön. Das nächste Stück ist für euch und ganz besonders für Luzi.

Merkel. Eigentlich konnte das auch nur gut werden. Nicht nur wegen Brunsbüttel als solches. Moment. Ich habe mir gerade sagen, dass noch ein Stück und eine Zugabe. Das mit der Zugabe ist mir ein bisschen zu heikel. Ich würde sagen, ich spiele zwei Nummern und dann gehen wir. Das ist immer wieder... Nee, das klingt jetzt so, als ob ich das dauernd machen würde. Das Gute an Fury sind ja nicht nur sie selbst, sondern auch, dass sie sehr nette Fans haben, die äußerst nett zur Vorgruppe von Fury auch sind. Wir sind die Vorgruppe von Fury. Und die Vorgruppe von Fury verkauft da gleich ganz viele CDs. Wir haben zwei Alben, die kosten 15, für die Leute, die es richtig tierisch fanden. Wir haben eine EP, die kostet 5 Euro für die Typen und Frauen, die es echt ganz okay fanden. Und wir haben Singles für 2 Euro das Stück, für Leute, die sagten, ich will einfach was kaufen. Das nächste Stück ist ein Hit.

Ich möchte mich ganz herzlich bedanken bei Jens, bei Michael, bei Marco, bei René, bei dem FOH, der ganz toll mischt, ohne dass ich seinen Namen jetzt noch erinnere. Es tut mir wirklich leid für das tolle Licht. Für euch, dass ihr da seid. Für uns, dass wir da waren. Jetzt bringen wir das, schaukeln wir das Lied nochmal souverän nach Hause, würde ich sagen. Und jetzt alle mitmachen. Machen wir diese Nummer hier jetzt oder... Ja, ne? Das geht immer. Es ist

0: Tschüss, viel Spaß noch. Dankeschön.
1: 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Wattstock-Festivals am 26. 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Verantwortlich für den Beitrag ist Björn Petersen.
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Herzlich willkommen hier auf Westküste FM zu einer neuen Ausgabe der Blackbox. Und heute gibt es noch einmal Songs vom Eurovision Song Contest aus dem Jahr 2026. Eine kleine Nachlese, und das war am Anfang der Beitrag aus Albanien, Alice mit Nan. Der nächste Beitrag kommt aus Australien, Delta Good Ram mit Eclipse.

Delta Goodrem mit Eclipse, dem Beitrag zum Eurovision Song Contest 2026 aus Australien. Der Siegersong im Jahr 2026 kommt aus Bulgarien, Bangaranga von Dara.

Ranga Ranga von Dara, dem Siegersong beim Eurovision Song Contest 2026 aus Bulgarien, der Beitrag. Aus Kroatien gab es im Jahr 2026 Andromeda von Lelek.

Lelek mit Andromeda, dem Beitrag zum Eurovision Song Contest 2026 aus Kroatien. Und hier ist die Blackbox auf Westküste FM. Und ich spiele heute Songs aus dem Jahr 2026, alles Beiträge zum Eurovision Song Contest. Und der nächste Beitrag stammt aus Tschechien. Das ist Daniel Siska mit Crossroads.

Daniel Siska mit Crossroads, dem Beitrag zum Eurovision Song Contest 2026 aus Tschechien. Aus Dänemark gab es den Song For Vi Garjam von Søren Torpegaard Lund.

Kørvigor, Jem, Søren, Torpegard, Lund war das aus Dänemark, der Beitrag im Jahr 2026 beim Eurovision Song Contest. Wir bleiben im Norden, in Finnland. Aus Finnland gab es den Song Leaking Haitin von Linda Lampenius und Pete Pakkonen.

Likin Haitim. Das war der Beitrag aus Finnland beim Eurovision Song Contest 2026 von Linda Lempenius und Pete Pakonen. Aus Frankreich gab es im Jahr 2026 den Song Regarde von Monroe.

Monroe mit Regard, dem Beitrag aus Frankreich beim Eurovision Song Contest 2026. Für Griechenland im Jahr 2026 gab es den Song Ferto von Akylas.

Akylas mit Ferto, dem Beitrag aus Griechenland beim Eurovision Song Contest 2026. Und hier ist Westküste FM mit der Blackbox und heute mit Songs aus dem Jahr 2026 vom Eurovision Song Contest. Aus Israel gab es den Song Michel von Noam Betan.

Noam Betan mit Michel, dem Beitrag aus Israel im Jahr 2026 beim Eurovision Song Contest. Für Italien gab es Per Sempre Si von Sal da Vinci.

Saal da Vinci mit Per Sempre Si, der Beitrag zum Eurovision Song Contest aus Italien im Jahr 2026. Für Moldau gab es den Song Viva Moldova von Satoshi.

Satoshi mit Viva Moldova, der Beitrag aus Moldau beim Eurovision Song Contest 2026. Für Norwegen gab es im Jahr 2026 beim Eurovision Song Contest Ja, ja, ja von Jonas Löff.

Jonas Love aus Norwegen mit Ja, Ja, Ja, dem Beitrag zum Eurovision Song Contest 2026 für Norwegen. Aus Polen gibt es den Song Pray von Alicia.

0: Alicia mit Pray, dem Beitrag zum Eurovision Song Contest 2026 aus Polen. Und hier ist die Blackbox auf Westküste FM. Und weiter geht's mit Songs aus dem Jahr 2026. Allesamt Beiträge zum Eurovision Song Contest. Der nächste aus Rumänien, das ist Alexandra Capitanescu mit Choke Me.
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Alexandra Capitanescu mit Choke Me, den Beitrag zum Eurovision Song Contest 2026 für Rumänien. Für die Ukraine gab es den Song Rhythmen mit Leleka.

Bevor nun Sandra Engels kommt mit Sarah Engels mit Fire, möchte ich mich verabschieden. Die nächste Blackbox gibt es dann wieder, wie gewohnt, in der kommenden Woche, Donnerstag ab 19 Uhr. Und jetzt viel Spaß noch beim weiteren Programm auf Westküste FM. Und mit Fire von Sarah Engels sage ich bis zum nächsten Mal. Bye, bye.

0: Und verantwortlich für die letzte Sendung ist Mike Schlicker aus Friedrichskoog.
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1: Hallo liebe Leute, hier spricht wieder euer Professor Rock'n'Roll, Peter Jakubowski aus Husum, der Verantwortliche für diese Sendung. Ich begrüße euch heute zu einer weiteren Sendung Runde Geburtstage. Ich möchte Musikerinnen und Musikern, die vor kurzem einen runden Geburtstag gefeiert haben und die in meinem Interessenzeitraum 1955 bis einschließlich 1975 Schallplatten veröffentlicht bzw. ihre Karrieren begonnen haben, nachträglich zum Geburtstag gratulieren. Es geht heute wieder um einen der Sänger-Songwriter überhaupt, Bob Dylan. Ich würdige ihn in diesem zweiten Teil auch wieder anders, genauso wie im ersten Teil nämlich, indem ich Coverversionen einiger bekannter, aber auch unbekannter Titel von ihm spiele. Die Coverversionen stammen alle aus dem Zeitraum 1965 bis 1975.

Der Sänger und Songwriter Bob Dylan wurde am 24. Mai 1941 in Duluth, Minnesota unter dem Namen Robert Allen Zimmerman geboren, ist also jetzt am Pfingstmontag 85 Jahre alt geworden. Dazu schon mal Happy Birthday, Bob, nachträglich, und wir wünschen dir noch viele gute Kompositionen. Über Bob Dylan muss man wahrlich nichts mehr erzählen. Ohne ihn und seine außergewöhnlichen Songs wäre die Welt der Rockmusik des 20. Jahrhunderts um vieles ärmer. Den Titel, den ihr zur Einleitung gehört habt, war zwar keine Coverversion eines Dylan-Songs, aber eine geschmackvolle Huldigung seiner Person. Die deutsche Band Improved Sound Limited, die im weitesten dem Krautrock zugerechnet werden kann, war mit der Eigenkomposition Dr. Bob Dylan von 1971 zu hören. Nun zu dem ersten Titel, der noch einen Nachtrag in der chronologischen Reihenfolge vom letzten Mal darstellt. Die nordirische Gruppe Them, die allerdings schon geraume Zeit in London lebte, konnte eine gelungene Coverversion eines Dylan-Titels vorweisen. Der Autor Clinton Halen behauptete sogar, dass die Version von Them besser sei als das Original. Und das Stück hören wir, It's All Over Now, Baby Blue von Them. Das ist von der LP Them Again, die im Januar 1966 bei Decca Records erschienen ist, keine Chartennotierung im UK hatte und Platz 138 in den USA erreichte und somit noch einen kleinen Anteil hatte an der British Invasion.

Die in der zweiten Hälfte der 60er Jahre außerordentlich populäre Band Julie Driscoll, Brian Auger and the Trinity, haben auf verschiedenen Veröffentlichungen einige in ihrer spezifischen Art eingespielten Coverversionen präsentiert. So auch This Wheels on Fire beim Polydor-Label Marmalade im April 1968 erschienen, Platz 5 im UK und lediglich Platz 106 in den USA. Das Ding klingt recht psychedelisch und war live in der deutschen Fernsehsendung für Jugendliche Beat Club zu sehen.

Es folgen nun die neuen Titel. Die Besetzung der englischen Pop-Rock-Band Unit 4 Plus 2 hatte sich durch den Einstieg von Russ Ballard und Bob Henrich stabilisiert und verbessert. Beide kamen von Adam Faiths Begleitband The Roulettes. Die vorletzte Single der Gruppe wurde vom Musiker Manfred Mann, auf den gehe ich gleich noch mehr ein, produziert. Die A-Seite war eine Dylan-Cover-Version und hatte chartmäßig keine Chancen gegen die Version der Byrds, die ungefähr zeitgleich erschien. Wir hören You Ain't Going Nowhere von Unit 4 Plus 2.

Wie versprochen haben wir jetzt gerade was von dem im UK aktiven südafrikanischen Musiker Manfred Mann und seiner nach ihm benannten Band gehört, und zwar eine wirklich erfolgreiche Dylan-Cover-Version. Weiterhin hat er auch noch in den 1970er Jahren erfolgreich Dylan gecovert. Und zwar war das der Titel Mighty Quinn von Manfred Mann von der LP Mighty Garvey vom Juni 1968 bei Fontana Records erschienen. Als Single-Auskopplung Platz 1 im UK und in Deutschland und Platz 10 in den USA. Die nächste Coverversion kommt von einer Band, die sich auch insbesondere in der Bundesrepublik Deutschland über Jahre einer großen Beliebtheit erfreute. Wir hören nämlich Too Much of Nothing von Spooky Tooth von der LP It's All About vom Juli 1968 bei Island Records erschienen. Da gab es keine Chartnotierung.

Sogar eine Schweizer Rockband, namentlich die Gruppe Les Sauterelles, boten auf ihrer zweiten LP vom Juni 1968 ein Cover einer Dylan-Komposition, nämlich It's All Over Now, Baby Blue, von der LP View to Heaven.

Auch Jimi Hendrix konnte nicht umhin und lieferte seine Coverversion einer Dylan-Komposition, nämlich All Along the Watchtower von der Jimi Hendrix Experience, als Single A-Seite im September respektive Oktober 1968 bei Reprise bzw. Track Records erschienen. Platz 20 in den USA, Platz 5 im UK. Wir hören hier die Stereo-Fassung von der Doppel-LP Electric Ladyland vom Oktober 1968 bei Track Records, einem Polydor-Label, erschienen. Platz 6 hat die LP im UK erreicht, Platz 1 in den USA und dort auch wurde sie dreifach Platin ausgezeichnet für mehr als 3 Millionen verkaufter Exemplare.

Das sehr bekannte Stück Mr. Tambourine Man von Bob Dylan ist nicht nur von den Byrds gecovert worden. So zum Beispiel hat die amerikanische Folk-Rock-Interpretin Melanie den Song auf ihre Debüt-LP Born to Be vom November 1968 dargeboten. Sie wurde insbesondere vom New Musical Express als weiblicher Bob Dylan tituliert. Hier also Mr. Tambourine Man von Melanie bei Butter Records erschienen.

Die Tonqualität bei dieser Aufnahme bitte ich zu entschuldigen. Es handelt sich ja tatsächlich um meine Original-LP aus dem Jahre 1968, die schon ein bisschen gelitten hat. Die schottische Band The Marmalade, die stilistisch Pop als auch Rock konnte, veröffentlichte im Dezember 1968 ihre erste LP, There's a Lot of It About, bei CBS Records, auf der das folgende Cover von Bob Dylan enthalten ist. I Shall Be Released von The Marmalade.

Auch die britische Folkrock-Band Fairport Convention spielte auf ihrer zweiten LP eine sehr beseelte Coverversion eines Dylan-Titels ein, nämlich I'll Keep It With Mine von der LP What We Did on Our Holidays vom Dezember 1968 bei Island Records erschienen.

die während der British Invasion im UK und in den USA erfolgreiche englische Beatband The Hollies intonierte eine ganze LP mit Dylan-Cover-Versionen im Mai 1969. Ich möchte euch einige Titel vorstellen. I'll Be Your Baby Tonight, wie die folgenden Titel von der LP Hollies Sing Dylan, beim Parlophone-Label der EMI erschienen, mit Platz 3 im UK belohnt, produziert von deren Standardproduzenten Ron Richards. Dann I Want You, auch von The Hollies, und zum Schluss Blowin' in the Wind. Im Übrigen hat Graham Nash wegen dieser LP die Hollies verlassen und das Trio Crosby, Stills und Nash gegründet, und zwar bevor überhaupt die LP eingespielt wurde. Er hatte damals viele neue, eigene Songs verfasst, die von den übrigen Gruppenmitgliedern nicht akzeptiert wurden. Terry Sylvester wurde sein Ersatzmann. Noch eine Besonderheit: Nash hatte aber wohl noch zum Gesang bei dem Titel Blowin' in the Wind beigetragen, wurde aber nicht auf der Hülle der LP erwähnt. Bevor ich diese letzten Titel der Sendung spiele, möchte ich mich als Professor Rock'n'Roll, Peter Jakubowski aus Husum, und Sendeverantwortlicher von euch verabschieden. Bis zur nächsten Woche.

Ein herzliches Willkommen zu einer neuen Ausgabe von Maywald's Corner. Peter Maywald begrüßt Sie und euch ganz herzlich. Was habe ich mit euch und mit Ihnen vor? Zuerst dreht sich alles um Nils Landgren, der am 15. Februar 70 Jahre alt geworden ist. Und dieser 70. Geburtstag, der wurde ausgiebig am 5. Mai in der Berliner Philharmonie gefeiert. Jazz at Berlin Philharmonic, Number 19, Soul Shadows, Keep That Same Old Feeling, One Day I'll Fly Away, Don't Take Your Love to Hollywood, Street Life, Same Old Story, Ain't Nobody und Good Night Berlin. Nils Landgren, Gesang und an der Posaune, am Klavier Michael Wolny, Lars Danielsson am Double Bass, am Schlagzeug Wolfgang Hafner, China Moses hat bei einigen Songs gesungen und Magnus Lindgren, Direction, Arrangements, Tenorsaxophon und Flöte. Und die Mitglieder der Berliner Philharmoniker waren Sarah Willis Horn, Trompete hat als Gast gespielt Stefan Stadtfeld, Guillermo Serrano Marquena an der Trompete, Jonathan Ramsey an der Posaune, Jesper Busk Sørensen an der Posaune, Agnus Budd als Gast an der Bassposaune und Alexander von Puttkammer an der Tuba. Und beim Song Ain't Nobody haben noch mitgesungen Viktoria Tolstoi, Ida Sand, Jessica Pilnes, Cecil Norby und Johann Norberg. Ich wünsche viel Spaß bei einem Jazzkonzert der Extraklasse. Nils Landgren, 70.

Dankeschön für heute Abend. Sarah Moses. Michael Wohne. Lars Donnelson. Wolfgang Hafner. Magnus Lindgren. Rasmus Johan Klaus. Victoria Cecilie. Jessica Ida. Sarah Stefan Guillaume. Jonathan Jesper Angus. And Alexander. The band.

Ach ja, Nils Landgren zum 70. Geburtstag. Jazz at Berlin Philharmonic. Die Mitglieder der Berliner Philharmoniker: Michael Wolny, Lars Danielsson, Wolfgang Hafner, Magnus Lindgren und China Moses. Und viele, viele Gäste beim Song Ain't Nobody. Viktoria Tolstoi, Ida Sand, Jessica Pilnis, Cecil Norby und Johann Norberg. Das alles bei Maiwalds Corner, mit mir, mit Peter Maiwald am Mikrofon, und wir machen Jazzig weiter. Wir gehen ein bisschen in der Zeit, ja, ins letzte, nein, vorletzte Jahr zurück. Hier kommen McCoy Tyner und Joe Henderson mit In and Out, featuring Henry Grimes und Jack D. Jonette. 26 Minuten 44 Sekunden Live Jazz bei Maiwalds Corner. Viel Spaß weiterhin.

Henry Grimes und Jack DeJohnette waren zu Gast bei McCoy Tyner und Joe Henderson. In and Out hieß der Song. Hier bei Maiwald's Corner mit mir, mit Peter Maiwald am Mikrofon. Und das war es auch schon fast für heute mit Maiwald's Corner. Wir kommen noch zu einem Song, und zwar ein klassisches Lied vom Pianokonzerto Nummer 24 in C-Moll, Köchelverzeichnis 491, das Allegro, gespielt von Chick Corea und dem Orchestra de Camera della Sardegna vom Live-Album Sardinia aus dem Jahre 2023. Tja, und mir, Peter Maiwald, bleibt nichts weiter übrig, als mich jetzt schon von Ihnen und von euch mit einem Diener zu verabschieden, nicht ohne den Hinweis zu vergessen, hört beziehungsweise hören Sie weiterhin gute Musik. Tschüss, bis nächste Woche, und bleibt beziehungsweise bleiben Sie gesund. Ach ja, und für die letzten 2 Stunden hier im Sender war ich verantwortlich.

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Hier zeigen der dänische Gitarrist Jakob Fischer, der schwedische Trompeter Morten Lundgren und die dänische Bassistin Ida Harvid ein Aufeinandertreffen von schwedischem Jazz mit Eleganz, Spielfreude und lebendiger Tradition. Präsentiert von jazzcoast.de. Die Eintrittspreise sind regulär 25 Euro, für Jazzcoast-Mitglieder 20 Euro und für Schüler und Studenten nur 5 Euro. Vorbestellen könnt ihr unter jazzcoast.de/t-online.de.

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1: Maiskolben. Ein Saubur, eine Kreatur.
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3: 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September findet im Kulturkeller in Husum um 20 Uhr ein Konzert des Singer-Songwriter-Duos Annette Kuhr und Sue Sheehan statt. Dieses besondere Duo, das aus der deutschen Annette Kuhr und der amerikanischen Sue Sheehan besteht, war schon vor 2 Jahren Gast im Kulturkeller und wurde begeistert aufgenommen. 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
4: 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Am Mittwoch, den 9. 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